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1: Heute stelle ich Ihnen zwei Bücher vor. Das erste handelt von den Erlebnissen auf der Franz-Fischer-Hütte, die am Hüttentisch erzählerisch und kulinarisch kredenzt werden. Im zweiten Buch geht es um eine Pflanze, der man überall begegnet, auch auf den Wanderungen, auf Berghütten. Von der Brennnessel ist hier die Rede. Also, auf geht's, in die Berge. Man stelle sich vor, Ruhe, ein feines, reines Lüftchen weht, der Weitblick eröffnet ein fantastisches Bergpanorama, die Beine, Tiroler würden sagen Füße, sind entspannt ausgestreckt, ein kühles Bier vor sich auf dem Tisch. So könnte der Abend auf der Franz-Fischer-Hütte im Salzburger Riedingtal ausklingen. Später wird sich Tom und auch Evelyn dazu gesellen und erzählen. Das sind die Wirtsleute dieser Hütte auf 2020 Meter Seehöhe, fernab vom Alltag. Das, was sie erlebten, ihre Gedanken über Berge und Menschen, haben sie aufgeschrieben. Am Hüttentisch ist der Titel eines etwas aus der Art geschlagenen Bergbuches, in dem es nicht um Erstbegehungen, Aufstiegsrekorde, Abstürze und Bergmythen aus den Salzburger Tauern geht. Klar gibt es Geschichten und nicht allzu wenige, aber vor allem gibt es Rezepte, besondere, nämlich vegane. Die veganen Gerichte werden an einem Ort serviert, wo man es sich nicht erwartet, und sein eigenes Vorurteil: auf dem Berg braucht man kalorienreiches Kraftfutter, sonst bezwingt man keinen Berg. Dieses Vorurteil wird von Evelyn elegant, das heißt genussvoll, ausgehebelt. Am Hüttentisch enthält über 20 vegane Rezepte. Ihre besten, behauptet die Wirtin. Sie bringen den Geschmack der Hütten ins Tal, wo sie sich, auch bei ihnen zu Hause, gut nachkuchen lassen. 5 kulinarische Hauptkapitel sind eingebettet oder besser umrahmt mit Geschichten, die das Berglerleben mit sich brachten. Da geht es um Freundschaften in sozialen Gemeinschaften von früher und jetzt, um Geschichten aus dem inneren Rucksack, Augenblicke des Verweilens, das Prinzip, in den Bergen zu leben, und da geht es um Freundschaften in sozialen Gemeinschaften von früher und jetzt, um Geschichten aus dem inneren Rucksack, Augenblicke des Verweilens, das Privileg, in den Bergen zu leben, und vieles andere, die in Erzählungen verpackt Einblicke geben, auf was die Menschen auf der Franz-Fischer-Hütte so bewegt. Unschwer stellt man fest, dass es Themen sind, die viele Menschen bewegen, auch abseits der Berge. Tom Burger, der für viele der Texte verantwortlich scheint, greift viele Gegenwartsthemen auf, die unter den Nägeln brennen. Nach schwerer Krankheit hat Tom seinen erfolgreichen Managerberuf an den Nagel gehängt und wurde Hüttenwirt. Aus seinen Gesprächen mit den Wanderern und Bergsteigern schöpft er seine Geschichten, aus seinen Bergerlebnissen seine Lyrik. Ergänzt werden diese Beiträge mit Rezepten von Evelyn Matthäus.

die sind eine Zusammenfassung von dem, was in der letzten Saison in der Hütte auf den Tisch kam, geordnet nach Suppen, Jausen, das heißt kleine Imbisse, Hauptgerichte, Salate sowie Desserts und Kuchen. Die Bandbreite reicht von Blumenkohlsuppe mit Kurkuma und gerösteten Mandeln über Blaukrautlasagne oder Buchweizengemüsekisch bis hin zu rote Rüben, Kichererbsensalat und veganem Bienenstich. Die Rezepte sind in der heimischen Küche gut nachvollziehbar. Mir hat alles geschmeckt, was ich ausprobierte. Etwas Zeit sollte man aber für viele der Gerichte mitbringen und die Zutatenliste sind im Otto-Lengi-Stil meist etwas länger. Das Schöne, Evelyn Matejka hat einen ganz eigenen Kochstil entwickelt. Sie kocht mit viel Gemüse und vollwertig, dennoch deftig, aber keinesfalls altbacken und hat tolle Ideen, wie man die gewohnten Hausmannskost vegan umsetzen kann. Ein schönes Beispiel sind die Pressknödel, die ihre Konsistenz gegartem Mais und Bohnen verdanken und ihren kräftigen Geschmack den Hefeflocken und Kala Namak, das ist nepalesisches schwarzes Bergsalz. Mais und Bohnen im Knödel wirken erstmal ungewohnt, kommen aber genau richtig zum Einsatz. Viele Fotos hat Georg Kukuwetz geschossen, der nicht nur das Essen schön, aber unprätentiös in Szene setzt, sondern auch die Hütte, die Berglandschaft und die Menschen wunderbar eingefangen hat, so dass man hinaufsteigen und sich an den Hüttentisch setzen möchte. Vor sich eine Karfiolsuppe mit Kurkuma, im Blick das Bergpanorama, genießend, Löffel für Löffel.

0: Auf dem Weg zur Franz-Fischer-Hütte finden sich viele Brennnesseln am Talgrund. Diese Pflanze steht im Zentrum des zweiten Buches. Ihr Lebensraum sind stickstoffreiche Böden. Auf Brachland, aber auch an Wegrändern, auf Wiesen und natürlich in Gärten findet man sie, zum Leidwesen vieler Gärtnerinnen. Brennnesseln kommen weltweit vor, allerdings nicht in der Antarktis. Die bekanntesten Gattungen sind wohl Urtica dioica sowie Urtica urens. Ihre englischen Bezeichnungen Common und Dwarfnettle klingen eigentlich netter und übersetzt sind es die große und kleine Brennnessel. Diese besonderen Pflanzen widmet Ludwig Fischer ein Porträt. Brennnesseln, so der lapidare Titel, ist in der Reihe Naturkunden bei Matthes und Seitz Berlin herausgekommen. Ludwig Fischer, emeritierter Professor für Literaturwissenschaft, ist ein Experte in Sachen Brennnesseln, hat sich an diesem Thema festgebissen, hängt quasi an den Nesseln wie der Fisch am Anglerhaken. Seit Menschengedenken ist die Beziehung zwischen dieser krautigen Pflanze und den Menschen eine zwiespältige. Einerseits wehrt sich dieses Gewächs mit ihren Nesseln vor allzu viel menschlicher Nähe, andererseits sind die frischen Triebe im Frühjahr begehrte Kraftpakete, das Wildgemüse eine besondere Abwechslung in Suppe und Tee. Fischer beschreibt die Pflanze vor allem im Kontext von Geschichte, Literatur, Kult, Religion, Wirtschaft, Medizin und ein bisschen Kulinarik. Dabei werden jene engen und vielfältigen Beziehungen sichtbar, die sich sowohl als Plage als auch als grundlegende Erfahrungen via Sprichwörter offenbaren oder in den Geschichten, die als Stoff der Könige gelten. Ja, so wertvoll war echtes Nesseltuch in der Bronzezeit. Kein Märchen. Jahrhunderte später, im Spätmittelalter beispielsweise, sollte Jeanne d'Arc in ein Nesselhemd gekleidet auf dem Schinderkarren zum Scheiterhaufen gefahren worden sein. Eindrucksvoll gespielt von Ingrid Bergman im Film Jeanne of Arc. Der Rest ist Mythos. Als das Attentat auf Hitler am 20. Juli 1944 scheiterte, schrieb Generalmajor Henning von Treschkow an Stauffenberg: Wer in unseren Kreis getreten ist, hat damit das Nessushemd angezogen. Beide sahen in Hitler den Erzfeind Deutschlands und der Welt. Im Märchen ist das Schweigegebot für die Schwester der verzauberten Brüder mit der Aufgabe verbunden, Hemden aus Nesselgarn zu fertigen, damit sie wieder zu Menschen werden. In der Grimmschen Märchenerzählung Jungfrau Marleen wird die Prinzessin zusammen mit einer Zofe für 7 Jahre in einem Turm eingemauert. Als die Vorräte zur Neige gehen, befreien sie sich und finden ein zerfallenes Königreich vor. Sie wandern durch das zerstörte Land und ernähren sich von Brennnesseln. Natürlich bekommt Marleen ihren Prinzen. Auf dem Weg zur Kirche spricht sie die Brennnessel an. »Brennettelbusch, Brennettelbusch so kleine, wat steist du hier, Elene? Ich hefte düt gewetten, da hef ich die ungesaden, ungebraten etten.« »Nein, ungekocht und ungebraten wollen wir das Nesselgewächs nicht verzehren.« In Kriegszeiten bot sich die Brennnessel als Notgemüse an. Heute setzen selbst Spitzenköche sie in raffinierten Zubereitungen ein. 6 dieser grünen Delikatessen haben es ins Buch geschafft. Feiner Eiersalat mit Brennnesselsenfdressing, die Brennnesselsuppe, wie auch gebackene Brennnesselblätter im Teigmantel. Sie sind pure Superfood-Gerichte, denn verglichen mit Kopfsalat enthält die Brennnessel das 25-fache an Magnesium, das 14-fache an Calcium, wesentlich mehr Vitamin C als die Orangen und von den Spurenelementen und organischen Säuren wollen wir gar nicht erst reden. Als die Menschen anfingen, kleinste Flächen mit Gemüse zu bebauen, wurde selbst aus den anspruchslosen, überall wuchernden Brennnesseln Spinat gekocht. In der frühen römischen Küche wurden zum Beispiel Holunder, Malve, Bockshorn, Klee, Brennnessel und Sauerampfer zu Mus verkocht und dabei sehr stark gewürzt. Alte Rezepte aus dem Ersten Weltkrieg hatten in Rumänien unter Ceausescu wieder Hochkonjunktur, so wurden beispielsweise Hacksteaks aus Brennnesseln als Alternative gelobt, Fleischverzicht als gesund dargestellt. Oft besteht eine Frittata aus zusammengewürfelten Resten, dabei lohnt sich ein Versuch mit frischem Gemüse oder Wildgemüse wie eben Brennnesseln. Mutige, die Brennnesselblätter unbedingt roh verzehren möchten, können sich zur Stinging Nettle Championship, der jährlichen Brennnesselmeisterschaft in Bottle Inn in Marshwood, anmelden. Zum Runterspülen der Nesselblätter gibt es Brennnesselbier. Jetzt, im Frühherbst, da ich die Besprechung dieses Brennnesselbuches abschließe, treiben die jungen Seitentriebe noch einmal aus. Zwei Handvoll Triebspitzen mit jungen Blättern der Brennnessel zusammen mit einem mittelgroßen Apfel, einer halben Birne und einer Banane ergeben einen köstlichen Brennnessel-Smoothie. Hungrigen empfiehlt sich die Brennnessel-Aligot, ein Bauerngericht aus dem Aubrac mit Kartoffeln und Käse, das ursprünglich eine beliebte Pilgerkost war. Weitere Rezepte finden sich in einschlägigen Büchern und im Internet. Nach dem Essen ist auch vor dem Essen, denn da sollte man eine ungefähre Vorstellung der Brennnessel haben. Deshalb endet das Brennnesselbuch mit Porträts der vielleicht wichtigsten Arten, als das sind große Nessel, kleine Nessel, Billennessel, Rami, australische Baumnessel und gefleckte Strauchnessel. Brennnesseln von Ludwig Fischer ist ein unterhaltsames Büchlein, das eine wenige beachtete, gar vielfach geschmähte Pflanze in neuem Licht erscheinen lässt. Zwar ist der kulinarische Anteil in diesem Buch eher gering im Verhältnis zum kulturhistorischen, dafür bekommt man Geschichten aufgetischt, die unseren Blicken weitgehend verborgen blieben. Aber wer dann auf den recht intensiven, eigenwilligen Geschmack der Brennnessel gekommen ist, wird ihn nicht mehr missen wollen, lesend und essend. Brennnesseln sind äußerst gesund, ob Nesseltee oder Salbe. Die Brennnessel lindert Gelenks- und Muskelschmerzen, hilft bei hartnäckiger Akne und Hautunreinheit. Bedenket, es ist nie zu spät, der Brennnessel nahe zu kommen. Vorgestellt wurde heute Brennnesseln, ein Porträt von Ludwig Fischer, erschien in der Reihe Naturkunden im Mattes und Seitz Berlin Verlag 2017, 168 Seiten zum Preis von 20 Euro. Und Evelyn Matejka, Tom Burger, Am Hüttentisch, Geschichten und vegane Rezepte aus den Salzburger Tauern, Bichler Verlag, 224 Seiten zum Preis von 28 Euro. Diese Sendung wird morgen Samstag um 8 Uhr wiederholt. Bis dahin, auf Wiederhören, Ihr Bernhard Nicolussi.
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0: 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Ja, hallo, meine lieben Hörerinnen und Hörer. Ich begrüße euch sehr herzlich bei meiner Sendung Kultur und die Rechte. Ich bin Nicole Staunherz, setze mich sehr für einen Artenschutz ein, speziell Wolf und Igel und Rehkitze. Und heute habe ich euch mitgebracht den Vortrag vom Kurt Kottruschall. Wir haben eben vor 2 Wochen einen Vortrag von ihm organisiert. Der Saal war bummvoll, das Interesse war sehr groß. Und ich habe eben die Freude, euch den heute einzuspielen. Kurt Kottruschall ist ein Wildbiologe, ein Verhaltensforscher und Autor. Er ist der ehemalige Leiter vom Konrad-Lorenz-Forschungsinstitut für Ethologie in Grünau und Mitbegründer des Wolfsforschungszentrums, des Wolfs Science Centers. Kurt Kottruschall machte sich besonders um die Erforschung der Beziehung zwischen Mensch und Hund sowie des Verhaltens vom Wolf an Normen. Kurt Kottruschall engagiert sich auch in der 2018 gegründeten Arbeitsgruppe Wildtiere des Forums Wissenschaft und Umwelt. Und diese sorgt die Medien und die Politik mit gesicherten Wissen und Informationen über all jene Wildtiere, die in Österreich im Kreuzfeuer der österreichischen Berichterstattung stehen. Das ist besonders der Wolf, der Bär, der Luchs, der Fischotter und auch viele Greifvögel. Er bezeichnet sich als Vermittler rationaler Argumente. Kurt Kottruschall.
1: Ja, Nicole hat schon erwähnt, wir haben 2008 das Wolfsforschungszentrum gegründet mit dem Ziel, experimentelle Grundlagenforschung zu machen in Richtung auf erstens biologische Basis der Kooperationsbereitschaft, auch in Richtung Mensch. Wir sind neben Wölfen die kooperativsten Tiere auf der Welt, man glaubt es gar nicht. Und zweitens natürlich Unterschiede Wolf-Hund. So unwahrscheinlich es klingen mag, dazu gab es keine wirklich gescheiten Daten, weil wir zu den ersten gehörten, die ernsthaft und in größerem Ausmaß Wölfe und gleichartig aufgezogene Hunde gehalten haben. Das heißt, ich mit meinen Kolleginnen habe über 30 Wölfe und ebenso viele Hunde Hand aufgezogen, mit ihnen gelebt und gearbeitet. Ich weiß also ungefähr, wie die Viecher ticken. Fast hätte ich gesagt zu Beginn, mein Gott, jetzt rennen schon doch einige Jahre die Wölfe bei uns herum und noch immer so ein Geschrei, nicht? Es ist furchtbar. Als Erste, was ich gehört habe, wie ich heute beim ORF vor, für diese Vorabendsendung, wie heißt es?
2: Wir wollen heute.
1: Genau. Waren Statements wie, na, der Wolf hat bei uns keinen Platz. Nicht? Klammer, der welsche Wolf. Nicht? Das kommt ja alles davon. Ich meine, so kommt man nicht weiter. Nicht? Es wird geschossen, was das Zeug hält, ja. Und es bringt eigentlich nichts. Aber dazu ein bisschen später. Das heißt wirklich, ich versuche doch einiges an Argumenten zu bringen, die man in den Medien meistens nicht liest und hört. Okay, worüber möchte ich reden? Beginnen möchte ich, natürlich reißen Wölfe gelegentlich Schafe, klar. Und das schaut nicht schön aus. Wölfe töten nicht tierschutzkonform. Aber das ist halt nicht mein Fokus. Das wissen wir alle, dass das passieren kann. Ich würde eher mit einem historisch-kulturellen Rahmen beginnen, ganz kurz, mich dann konzentrieren auf

0: Ein paar Fakten zum Wolf, die momentan relevant sind. Nebst heutiger Zustände und Mythen, anders kann man die Zuschreibungen, die heute kursieren, eigentlich nicht benennen, und beginnt damit festzustellen, seltsamerweise, Wölfe waren den Menschen noch nie egal, und zwar nie egal. Dieses Bild, das haben wir von einer amerikanischen Frühgeschichtlerin, von der Pat Shipman gestohlen, die mit ihrem wunderbaren Buch, der Invaders, darauf eingegangen ist, wie vor circa 45.000 Jahren, als unsere direkten Vorfahren, afrikanische Jäger und Sammler, hier noch ins Festland Eurasien eindrangen, sie auf erstens Wölfe stießen und andere Beutegreifer und auf Neandertaler. Links, dieser hässliche Herr, wäre eine Rekonstruktion dieser anderen Menschenart, die damals schon Hunderttausende von Jahren in Europa lebte. Und das wäre sozusagen einer unserer direkten Vorfahren. Jeder von uns trägt ungefähr 30% der Genome dieser Leute in sich. Aber das ist heute nicht unser Thema. Aber eher schon zum Thema gehört, dass wir keinerlei Hinweise darauf haben, dass Neandertaler, die gleich nach dem Einwandern dieser Homo sapiens Leute ausgestorben sind, erloschen sind. Genauer wissen wir nichts drüber. Dass die mit einiger Wahrscheinlichkeit keine Allianzen mit Tieren hatten. Die waren spirituell auf einem anderen Dampfer als unsere direkten Vorfahren. Und wie gesagt, Allianz mit Wolf ist nicht nachgewiesen, und das werden wir wahrscheinlich auch nie nachweisen. Während es relativ klar ist aufgrund der heutigen Datenlage, dass die frühen Einwanderer gleich einmal Kontakt hatten mit Wolf, und das ist natürlich schon irgendwie eigenartig. Ne? Man findet auch viele Hinweise, nur ein Datenpunkt, wenn Sie sich einmal angeschaut haben, was man in der Chauvet-Höhle in der Ardèche in Südfrankreich gefunden hat, da findet man etwa 30.000 Jahre alte Fußabdrücke von Homo sapiens natürlich, und wenn Sie genau schauen, ist der Wolfsabdruck drüber oder ein Hundeabdruck. Vor 30.000 Jahren wissen wir, nach heutigem Stand des Wissens gab es bereits Hunde. Man hat aber auch mit zahmen Wölfen gelebt. Also das sind direkte Zeugnisse dieser Zeit. Das wäre noch so ein früher Wolfshunde oder Hunde-Wolfschädel, weiß im Prinzip kein Mensch. Also solche Geschichten findet man. Und die Frage ist natürlich berechtigt, warum gerade Wölfe? Damals war das eiszeitlich und zwischeneiszeitlich Europa relativ viele Steppengebiete, Waldgebiete, das war sehr dynamisch, war bevölkert von jeder Menge Pflanzenfressern, wie etwa Wildrindern, Wildpferden, natürlich Mammut, natürlich Wollnashorn, diverse Hirsche etc. etc. Und diese große Gilde an Pflanzenfressern hat natürlich eine große Gilde an Beutegreifern getragen, unter anderem die letzten Reste der Säbelzahnkatzen. Es gab Höhlenlöwen, es gab die normalen Löwen unter Anführungszeichen, es gab diese großen Höhlenhyänen, es gab Bären, Höhlenbären. Also es war keine unbedingt wahnsinnig gemütliche Zeit damals in Europa. Und was machen unsere Vorfahren? Sie beginnen eine Allianz mit Wolf. Warum gerade Wolf? Warum schlafen heute die domestizierten Wölfe sozusagen bei uns in den Betten und nicht die domestizierten Hyänen? Klingt ein bisschen absurd, ist es aber gar nicht so. So unsozial sind Hyänen gar nicht. Ne? Ja, die Antwort scheint zu sein, nach allem, was wir heute zu wissen glauben, dass Wolf und Mensch ein gemeinsames soziales Mindset teilen. Das heißt, wenn Sie da draußen soziale, hochsoziale, kooperative Tiere suchen, dann stoßen Sie auf Menschen und Wölfe. Wir sind wirklich in die Wolle gefärbte Kooperationstiere. Wir haben eine, sozusagen von Haus aus, wenn man sich überlegt, welche Organisationsformen hatten unsere eiszeitlichen Vorfahren vor 40.000 Jahren, das waren clanlebende Menschen mit Kontakten in andere Clans natürlich. Und innerhalb der Clans, genauso wie im Wolfsrudel, das sind ja auch Familienclans, kooperiert man ziemlich komplex übers Jagen, beim Jagen, beim gemeinsamen Aufziehen von Nachwuchs, bei der Gruppenverteidigung gegen Konkurrenten und Fressfeinde und zum Teil auch Kampf gegen die bösen Nachbarn unter Anführungszeichen. Also wenn Wölfe Wölfe töten, dann die Nachbarn. Also Wölfe sind sehr territorial und im Zuge von Territorialauseinandersetzungen kann schon mal dazu kommen, dass jemand an der Grenze stirbt. Also irgendwie kommt uns das ziemlich bekannt vor. Das ist auch sehr, sehr menschliches Mindset. Daneben, gute Idee, daneben haben wir auch noch gemeinsam, dass Wölfe und Menschen unglaublich flexibel sind, was Sozialverhalten betrifft und auch was ihre Fähigkeit betrifft, sich auf ökologische Bedingungen einzustellen. Und ein weiterer Faktor, auf den man nicht vergessen sollte, ist, sowohl bei Wölfen als auch bei Menschen gibt es das Potenzial, dass beide Geschlechter relativ gleichmäßig beitragen. Es war nämlich in der Altsteinzeit keineswegs so, dass die Frauen den Haushalt besorgt haben und ein paar Wurzeln ausgraben haben und die Männer sind jagen gegangen. Das war erst vor 35.000 Jahren, als die Männer klugerweise drauf kamen, dass, wie man Mammuts jagt. Vorher haben beide Geschlechter gejagt, zum Beispiel. Beide Geschlechter waren Schamanen, Schamaninnen. Also es gab nicht diese klassische Geschlechterteilung in den Aufgaben. Die gibt es bei Wölfen auch nicht. Wenn an der Grenze Krieg geführt wird gegen die Nachbarn, dann sind vor allem die Rüden beteiligt, aber die Weibchen zum Teil auch nicht schlecht. Da gibt es ganz fürchterliche Geschichten, die ich Ihnen jetzt lieber nicht erzählen will. Wir wollen ein positives Bild vom Wolf zeichnen. Na, wollen wir nicht. Ein objektives, sagen wir so. Okay, das sollte uns nicht wundern. Worüber ich heute nicht reden kann, ist, dass diese sozialen Entsprechungen, wir teilen wirklich ein nahezu identisches soziales Gehirn zwischen Säugetieren, zwischen Menschen und anderen Säugetieren und zwischen Mensch und Wolf auch, vor allem aber zwischen Mensch und Hund. Hunde sind Wölfe, die sich im Verlauf der letzten 40.000 Jahre noch weiter an uns angepasst haben. Also irgendwie so ein Zwischending zwischen Wolf und Mensch geworden. Also Leute, wer von Ihnen lebt nicht mit Hund? Schande! Okay, gut, okay. Tatsächlich sind heute Wölfe in Form von Hunden unsere wichtigsten Kumpantiere. Ich muss da jetzt nicht drauf eingehen, immer schon bei der Jagd, immer schon seit dem Sesshaftwerden in den Heeren, in Kriegen, was nicht so unglaublich toll ist. Ohne Hunde wäre es vermutlich überhaupt nicht möglich gewesen, Schaf, Rind zu domestizieren. Überall damals, auch im fruchtbaren Halbmond, waren natürlich sehr potente Wolfsrudel unterwegs und andere Beutegreifer. Das heißt, Hunde haben von Haus aus eine große Rolle gespielt. Und heute gibt es eine Explosion von Hundeberufen für Menschen mit besonderen Bedürfnissen etc. etc. Aber am wichtigsten sind natürlich die Hunde, die eigentlich für nichts gut sind und bei denen man froh sein muss, wenn sie kommen, wenn man pfeift. Ne? Also 95% der Hunde im Umlauf, die soziale Unterstützer ihrer Menschen sind, Sportpartner, Lebenspartner, die dafür sorgen, dass man relativ gut gepuffert, mental gut gepuffert in Zeiten wie diesen leben und da einen relativ regelmäßigen Lebensstil pflegen. Und das ist ja bekanntlich das Geheimnis hinter einem gesunden und langen Leben. Ne? Also das ist auch der Grund, warum mein letztes Buch heißt, warum Hunde uns zu besseren Menschen machen. Das ist keine Übertreibung. Und wenn ich Hunde sage, dann muss man immer irgendwie Wolf mitdenken. Ja, warum ist das so? Weil sie von Wölfen abstammen, das kann man wirklich so sagen. Die Ergebnisse unserer letzten, unserer experimentellen Arbeit am Wolfsforschungszentrum in den letzten 15 Jahren kann man wirklich in einem Satz zusammenfassen, die nette kooperative Art der Hunde ist altes Wolfserbe. Allerdings, Domestikation hat auch was gemacht, nämlich im Verlauf der Domestikation haben sich Hunde im Vergleich zu gleichwertig aufgezogenen Wölfen und Wolfswelpen viel, viel stärker auf den Menschen konzentriert. Mit Wölfen kann man, mit sozialisierten Wölfen kann man wunderbar kooperieren, aber sozusagen sie flippen nicht aus. Nicht? Wenn sie Hunde kennen, wissen sie, dass Hunde über die Kooperation mit Menschen vom Welpenalter weg ausflippen können. Nicht? Gut, so viel zum Hintergrund. Das sollte man auch im Kopf behalten. Man sollte auch im Kopf behalten, dass die Beziehung zum Wolf sich natürlich gewandelt hat. Je nach kulturellem Hintergrund, je nach Wirtschaftsform etc. waren Wölfe entweder bei Jägern und Sammlern heute noch im Nordwesten der Vereinigten Staaten, waren Wölfe verbündete Lehrer, waren positiv besetzt. Nach dem Sesshaftwerden mit Weidetieren und so weiter ist das Verhältnis langsam gekippt. Und nach dem 30-jährigen Krieg war es überhaupt vorbei. Seitdem hat man versucht, Wölfe durchaus erfolgreich in Mitteleuropa auszurotten. Und erst jetzt kommen sie nicht langsam, sondern relativ rasch wieder zurück. Und das macht natürlich Aufsehen. Das heißt, was soll ich Ihnen über die Biologie von Wölfen erzählen? Eigentlich das Wichtigste habe ich schon gesagt. Sie sind wie Menschen in Familienclans lebende Beutegreifer mit einem sehr komplexen, mit der Fähigkeit zu ziemlich komplexen sozialen Strategien oder auch Strategien im Umgang mit den Nachbarn. Sie sind rudellebend, mit solitären Phasen, also die meisten Wölfe, die nach Österreich reinkommen, und in ihrem relativ kurzen Leben Schäden verursachen, sind einwandernde Jungwölfe. Wie wir wissen, sie sind Top-Prädatoren aufgrund ihrer sozialen Organisation. Sie müssen sich vorstellen, so ein 50, 60 Kilo Wolf lebt zum Teil von Beutetieren, wie es in Nordamerika ist, von Bisons, die 500 bis 700 Kilo wiegen. Und es ist dokumentiert, dass eine einzelne Wölfe so einen Bison niederbringen kann. Tun es meistens nicht, weil sie nicht blöd sind. Das heißt, man jagt größere Tiere in der Gruppe, auch um das Verletzungsrisiko während der Jagd zu minimieren. Aber es ist wirklich ein relativ kleiner Beutegreifer, der deswegen ein Top-Predator ist, weil er eben sozial so organisiert ist und weil er geistig das drauf hat, was er eben drauf hat. Also hohe Intelligenz und hohe soziale und ökologische Flexibilität teilt er mit Mensch und noch einer dritten Ort auf der Nordhemisphäre, aber auch darauf kann ich heute nicht eingehen, mit Kolkraben. Überall, wo sie Menschen finden, finden sie auch Wölfe, oder umgekehrt, wo sie Wölfe finden, finden sie Kolkraben und auch Menschen, so ungefähr. Gut, es sind Kooperationstiere. Beim Jagen, beim Nachwuchsaufziehen, Verteidigung der Territorien hatten wir schon sie haben ein ziemlich breites Beutespektrum, das ist sehr opportunistisch, das reicht vom Kot anderer Tiere über Beeren und Obst im Herbst, man glaubt es nicht, bis hin zu großen Beutetieren, also was da ist, wird gejagt. Nicht? Sie haben zum Beispiel, kein Wunder, dass Beutespektrum der Wölfe in Deutschland über 50% Rehe beinhaltet. Na, das ist Hauptbeute da draußen. Wenn Sie Ligurien anschauen, da ist Hauptbeute der Wölfe, also über 50% Wildschwein. Da sind Wildschweine wesentlich häufiger, da sind Rehe und Rothirsche relativ selten. Was jagen Sie dort? Wildschwein. Nicht? Also sie sind sehr opportunistisch und entwickeln auch unterschiedliche Jagdstrategien, je nachdem. Habe ich was vergessen? Na? Gut. Wölfe werden seit einiger Zeit europaweit relativ rasch mehr. Warum? Ich habe doch was vergessen. Vermehrung. Sie sind rudellebend, das heißt, Jungwölfe ziehen von ihrem Rudel im ersten, zweiten Lebensjahr in die Ferne und das kann ziemlich weit sein, das können 2000 Kilometer sein, es kann aber auch nur 50 Kilometer sein, je nachdem, um dort einen Partner, eine Partnerin zu finden und dann gründet man ein neues Rudel. Das heißt, im Jahr darauf wird reproduziert. Diese Jungen zieht man zunächst alleine auf und die bleiben dann ein, zwei Jahre, um beim Aufziehen ihrer Geschwister zu helfen. Das ist ein äußerst erfolgreiches System. Dabei lernen die Jungwölfe nicht nur, wie man Geschwister aufzieht, sondern auch, wie man jagt, wie man sich in einem bestimmten Gebiet verhält, etc., etc. Also das ist eine ganz wichtige Geschichte. Und diese Art der Vermehrung, wenn man jetzt von den Rudeln ausgeht, haben Wölfe Vermehrungsraten von 20-30% pro Jahr. Das ist knapp unterhalb der Kaninchen, wenn man so will. Also relativ hohe Vermehrungsraten. Und das führt offenbar immer noch dazu, dass die Leute glauben, das werden immer mehr. Wenn wir jetzt die Wölfe nicht abschießen, dann werden sie uns demnächst da durch den Vortragsraum laufen und wir kommen von Wilden nicht mehr auf die Maria-Theresien-Straße. Das ist ein Irrtum, weil das System ist so, dass man nicht zu Hause bleibt. Also die Jungwölfe gehen weg, haben natürlich in den ersten beiden Lebensjahren relativ hohe Sterberaten, also wie immer bei Jungtieren, und gründen in der Ferne ihre Rudel. Das heißt, wir haben eine sehr rasche Ausbreitung in der Fläche, aber keine starke Steigerung der lokalen Dichten. Das heißt, wir reden über Dichten von, ich komme noch dazu, von etwa 6 Wölfen auf 300 Quadratkilometer, plus, minus, das hängt dann immer von der Nahrungsdichte und von anderen Faktoren ab. Und das war's dann. Also es gibt keinen Grund, Wölfe regulieren zu wollen, um ihre Dichten gering zu halten. Es gibt ein probates Mittel, um Wolfsdichten gering zu halten, das ist ihre Nahrungsbasis nach unten zu fahren. Österreich hat im europäischen Vergleich die höchsten Schalenwilddichten, das heißt, wir haben das meiste Rotwild, wir haben die meisten Rehe, das heißt, jeder Wolf, der durch Österreich reinkommt, steht exzellent im Futter, nicht? Und wenn er zufällig auf ein Schaf trifft, dann nimmt er das auch als Wanderwolf. Aber so Nahrungsdichten bestimmen wirklich die Prädatorendichten, und das ist beim Wolf eklatant auffällig. Auch im restlichen Europa gibt es genügend zu fressen. Also das bedingt eine rasche Vermehrung und eine rasche Ausbreitung in die Fläche. Ursprüngliche Populationen, es waren in den 70er Jahren ein paar Wölfe in Italien über, die haben sie kräftig vermehrt. Es gab viele Wölfe noch am Balkan, entlang der Adriaküste nach unten, und es gibt eine kräftige Karpatenpopulation und natürlich Populationen im Norden und, was auf der Karte nicht zu sehen ist, immer schon eine relativ starke Population im Nordwesten Spaniens. Also das sind die großen Populationen, von denen wieder die Wölfe zurückgekehrt sind. Das heißt, Wölfe waren in Europa nie weg, sie waren nur in Mitteleuropa relativ weg. Im Moment sprechen wir von etwa 25 Wölfen im Raum der, in Europa, also grob gesprochen im Raum der Europäischen Union. Das sind irgendwo zwischen 20 und 30.000. Betreiben Sie bitte keinen Zahlenfetischismus, weil Wölfe sind relativ schwer zu zählen. So ist übrigens auch die Aussage, 6 Wölfe auf 300 Quadratkilometer zu werten. Das schwankt natürlich mit der Jahreszeit, ne? Es kann passieren, dass nur zwei sind, nicht? Das reproduzierenden Paar, wenn sich der Nachwuchs gerade davon gemacht hat. Es kann aber auch sein, dass mit dem Nachwuchs des einen Jahres und des nächsten Jahres, dass es plötzlich 10 Wölfe sind in einem Territorium. Also das schwankt sehr, sehr stark, und es ist gar nicht so leicht, da ordentliche Zahlen zu nehmen. Ja, wie gesagt, über die gute Nahrungsbasis habe ich schon gesprochen, über das heute sehr stark überhegte Schalenwild. Da brauche ich ja nicht viel sagen. Gerade in Tirol ist ja der Rothirsch auch sowas wie ein heiliges Tier. Ne? Und es sind natürlich die Schutzbestimmungen auf europäischer Ebene, die den Wandel der Einstellung der Leute zu großen Beutegreifern reflektieren. Nicht? In Österreich haben wir immer noch: Warum haben unsere Vorfahren die Wölfe ausgerottet und die Bären, und jetzt lassen wir es wieder rein? Nicht? Da kann ich immer nur sagen, ja, die Zeiten haben sich geändert, die Einstellung der Leute haben sich geändert, und der Zustand der Welt ist nicht mehr so wie vor 150 Jahren. Nicht? Ich komme gleich noch dazu. Deutschland ist ein interessantes Beispiel. Diese grünen Punkte, das wären Rudel, diese orangen Punkte, das wären Paare, und die hellen Punkte, das wären Einzeltiere, ortsfeste Einzeltiere. In Deutschland begann es mit Einwanderern aus Polen. Um das Jahr 2000 gab es die ersten Wölfe auf einem Truppenübungsplatz in der Oberlausitz. Sie wissen, der eiserne Vorhang war auch ziemlich undurchdringlich für Wildtiere. Kaum war der weg, sind die wieder am Wandern. Übrigens haben wir momentan die gegenteilige Entwicklung. In ganz Europa werden wie die Hölle Zäune gebaut, am Balkan, im Baltikum oben, in Polen, und kein Mensch spricht darüber, wie stark das eigentlich sozusagen die welche Auswirkungen das für Artenschutz hat. Nicht? Also das unterbricht die Wanderungen dieser Tiere, nicht nur der Wölfe wieder. Also das waren die ersten Welpen und dann kam es zu einer relativ raschen Ausbreitung in diesem Gürtel da oben bis unter Hamburg. Im Moment sind die Zahlen so und die, wenn Sie sich dafür interessieren, die solidesten Zahlen hat die Dokumentations- und Beratungsstellen des Bundes in Sachen Wolf. Sowas gibt es in Deutschland. Das sind tatsächlich, wie soll ich sagen, das sind tatsächlich Wolfsrekords, also keine Vermutungen, sondern die nehmen nur Daten auf von tatsächlichen Nachweisen. Und das gibt für 2025 eben 219 Hunde, 43 Paare, ungefähr 2000 Wölfe. Aber auch hier Vorsicht vor Zahlenfetischismus, das ist sicher ein konservativer Wert. In Wirklichkeit sind es wahrscheinlich ein paar mehr. Nicht jeden Wolf kann man am Makel auf den Schwanz kleben. Also es ist wahrscheinlich leicht unterschätzt. Auf jeden Fall ist es die am schnellsten wachsende, offiziell nicht bejagte Wolfspopulation der Welt. Offiziell deswegen, weil das war einmal besser. Jetzt beginnt in Deutschland auch das Jagdfieber und auch die illegalen Abschüsse nehmen zu. Also Österreich hat da durchaus keinen guten Einfluss auf unsere nördlichen Nachbarn. Und es ist ein großes Experiment mit hohem Erkenntniswert. Erstens, ich rede jetzt nicht von den bergigen Gebieten, sondern erstens, Herdenschutz wirkt, wenn man es ordentlich macht. Und zweitens, Wölfe können so gefährlich nicht sein. Es gab keinen einzigen wirklich ernsthaften Vorfall mit Menschen. Sie haben vielleicht die Geschichte von dem Hamburger Wolf im Kaufhaus mitbekommen. Das ist leicht erklärbar, aber es gab keinen einzigen ernsthaften Vorfall mit Wölfen, obwohl in Europa eben diese 20.000, 30.000 Wölfe mit 750 Millionen Leute relativ eng zusammenleben. Das ist bei den paar Bären, die in Mitteleuropa rumlaufen, schon eine andere Geschichte. Nicht? Da gibt es immer wieder Begegnungen, die nicht ganz so harmlos ausgehen. Okay. Das sind nur zwei Details von vielen. Ich hätte gerne auf mein Buch hingewiesen, aber das ist schon weg. Wölfe in Österreich, ich zeige Ihnen, also das wäre der Zustand auf der Abbildung des Österreich-Zentrums Bärwolf-Lux. Die versuchen immer die aktuellen Zahlen für Österreich zusammenzutragen. Ah, gibt es noch welche? Erstaunlich. Die aktuellen Zahlen für Österreich zusammenzutragen, Sie sehen es 2025, aber fangen wir 2022 an. Da hatten wir mal 5 Rudel, 2025 hat sich das auf die Sechsecke, das wären Rudel, auf 9 Rudel gesteigert und es wurden jährlich etwa vor allem genetisch durch Abstriche an Rissen an die 100 Wölfe nachgewiesen. 2024, 2025 wurden etwa 450 bis 900 Nutztiere gerissen. Eigentlich war keins dieser Nutztiere geschützt. Ich komme dann nur genauer darauf zurück. 9 Rudel bedeutet jetzt nicht wirklich Großartiges. Sie sehen die Rudel mit Punkte, das waren die Rudel mit Reproduktion. Wie schaut es im, ja, was man auch dazu sagen muss, die Halbwertszeit von Wölfen ist in Österreich nur kurz. Seit 23, 24 wurden legal, also aufgrund der sehr verhatschten, eigentlich rechtswidrigen Landesgesetzgebungen der neuen Bundesländer, na Wien muss man auslassen, weil Wien hat keine eigene Wolfsgesetzgebung, wurden aufgrund dieser Verordnungen 90 Wölfe abgeschossen, die meisten davon in Kärnten und Tirol. Aktuell, heuer bis jetzt, waren es 25. Den letzten Fall haben Sie ja mitbekommen, da wurde wieder mal, wie letztes Jahr auch, ein in Italien, nämlich im Nationalpark Dolomiten, besenderter Wolf, kaum war in Österreich abgeschossen, und zwar praktisch vor der Haustüre in Tirol. Ne? Der Haltungszustand ist, also ich spreche jetzt von der FFH-Richtlinie, also das ist der europäische Rechtsrahmen, da möchte ich mich nicht reinbegeben. Das ist eine komplexe Geschichte. Erhaltungszustand ist ein bisschen eine komplexe Geschichte, aber der ist schlecht und hat sich seit 2022 auch noch verschlechtert. Warum? Das kann man klar benennen, weil legal und illegal geschossen wird, was das Zeug hält. Im heurigen Jahr ist der Stand so, also jene Sechsecke, die schraffiert sind, da gibt es heuer noch keinen Nachwuchs. Man muss nicht gleich vermuten, dass die weggeschossen wurden. Es kann auch sein, dass die heuer schlicht und einfach noch nicht beobachtet wurden. So einfach sind Wölfe auch nicht zu beobachten. Und die einzige gute Nachricht, das Rudel in Aldensteig, das für 2 Jahre ziemlich weg war, das gibt's wieder. Genaueres weiß ich nicht drüber. Das heißt, 2026 wurden, ich habe schon gesagt, 26 Abschüsse genehmigt und im Wesentlichen waren es 24 Wölfe, die erwischt wurden und es erwischt sehr oft die Falschen. Ne? Dieser besenderte Wolf, der Mirko, den es am 22. Juni erwischt hat hier in Tirol, der aus dem Nationalpark in Südtirol kam, der kann zu jener Zeit als der Wolf, für den die Abschussgenehmigung galt, Schafe gerissen hat, überhaupt in den Österreich gewesen sein. Es hat also wieder mal den Falschen erwischt und das ist die Regel. Das heißt, wir haben es hier nicht mit Problembehebung zu tun, sondern wir haben es hier mit einer Ausrottungskampagne zu tun. Und ich komme noch dazu. Also, ja, über den Mirko habe ich schon gesprochen, das ist der letzte Fall. Hat ein bisschen oder ist gerade dabei, international einiges an Staub aufzuwirbeln. Hoffentlich schafft es wieder mal ein bisschen mehr Aufmerksamkeit in dieser Richtung. Und eins muss man auch noch dazu sagen, das war ein Hinweis eines herdenschutztreibenden Schafbauern, sowas gibt es auch in Österreich, der meinte, dass Risse, auch dort, wo es keinen Herdenschutz gibt, man muss sich mal vorstellen, man stellt seine Schafe unbeaufsichtigt auf die Alm, obwohl es dort die Gefahr gibt, dass ein Raubtier wie der Wolf vorbeikommt und die Schafe reißt. Das ist eigentlich ein Verstoß gegen das österreichische Tierschutzgesetz. Das ist überhaupt nicht erlaubt. Das wird aber von den BHs nicht exekutiert. Bitte. Und wenn es dann passiert, dann wird es offenbar über den Schlachtpreis abgegolten. Wird es höher als der Schlachtpreis abgegolten. Also wie gesagt, eine Bemerkung, da würde ich jetzt meine Hand nicht ins Feuer legen, das habe ich gestern erst von diesem Schafbauern gehört. Ja, das Schießen Probleme schafft und angesichts des Zustands der Natur verantwortungslos ist, da möchte ich ganz kurz eine Exkursion machen. Eigentlich ist Schluss mit lustig, auch in Tirol. Aber wenn wir weltweit schauen, dann sind heute 96% der Biomasse der landlebenden Säugetiere sind Menschen und ihre Nutztiere. Das wäre dieses Quadrat da oben. Also das ist der orange Anteil, das wären wir Menschen von der Biomasse. Der dunkelrote Anteil wären unsere Nutztiere. Das bisschen am Blau, das wären marine Säugetiere. Und das winzige grüne Eckerl, das wären alle restlichen Wildtiere, da sind die Rothirsche dabei, da sind die Elefanten dabei, da sind die Wölfe dabei. Also alles, was hier an Säugetieren, an Wildtieren herumläuft. Und wenn Sie sich die Zahlen anschauen, wissen Sie, wie weit wir es getrieben haben. Wir stehen mit dem Rücken zur Wand. Nicht nur die Wildtiere, wir stehen mit dem Rücken zur Wand, weil zum Beispiel werden 25% der Klimagase durch Naturvernichtung verursacht. Durch Vernichtung oder Übernutzung von ehemaligen Lebensräumen, wo es Wildtiere gab und heute nicht mehr gibt. Und es ist ebenfalls relativ klar erarbeitet, das wäre eine dieser Publikationen, die ich Ihnen hier an die Wand werfe, dass der Schutz von Habitaten und Arten gleich auch Klimaschutz ist. Ja, also das möchte ich jetzt nicht direkt in Richtung Wolf gesagt haben, aber das ist eine allgemeine Bemerkung. Wenn Sie sich die katastrophalen Verluste an Wildtieren seit 1970 anschauen, also der Living Planet Report vom WWF geht darauf ein, es beruht auf dem Monitoring von 35.000 globalen Populationen von 5.500 Wirbeltierarten. Und Sie sehen, wie das für den ganzen Planeten ausschaut, mit 1970 beginnend. Bis heute haben wir ca. 73% der Abundanz, also der Häufigkeit von Wildtieren verloren. 73%. In manchen Gebieten ist es noch wesentlich katastrophaler. Bei uns in Europa sind es nur knapp über 30%. Aber klarerweise, weil Europa war ja schon viel länger, viel intensiver landwirtschaftlich kultiviert. In Südamerika und in der Karibik sind es 95%. Also das muss man sich einmal auf der Zunge zergehen lassen. Und damit ist natürlich ein entsprechender Artverlust ebenfalls verbunden. Im Süßwasser ist es auch besonders schlimm. Dazu muss man sagen, naja, wozu braucht man dann Wölfe und Bären? Große Beutegreifer sind ökologisch wichtig, besonders auch im Hinblick auf die anstehende Renaturierung. Renaturierung, die man ernst nehmen sollte und nicht so behandeln, wie die EU sie im Moment behandelt. Warum soll man überhaupt Wölfe und große Beutegreifer schützen? Nun, da gibt es eine Reihe von Argumenten. Ein paar möchte ich nur kurz erwähnen und auf die ökologischen möchte ich dann ein bisschen eingehen. Es gibt ethische, demokratiepolitische, ökologische, ökonomische Argumente. Erstens, weil es sie gibt. Klingt ein bisschen blöd, aber... Sehr geehrte Damen und Herren, macht euch die Erde untertan, war gestern. Das haben wir gründlichst gemacht. Heute gibt es Lehrbücher der Tierethik, wie jedes von erst vor 3 Monaten erschienen vom Rosenberger und einigen anderen. Michael Rosenberger war mal der Rektor der katholischen Privathochschule in Linz, wo eindeutig sozusagen, und das ist nicht eine Erscheinung vom Elfenbeinturm, sondern das ist auch wieder tief im Bewusstsein, vor allem junger Leute, ziemlich weltweit, dass wir uns nicht über die anderen Mitgeschöpfe zu erheben haben. Das heißt, es geht um Mitgeschöpflichkeit und nicht jetzt um Schießen und Vergiften. Also weil es sie gibt, das ist ein sehr gutes Argument, gerade in einer Zeit, wo wir mit dem Rücken zur Wand stehen, nicht? Fragst du den Michael Rosenberger, fragst du den Martin Lindner. Nicht? Martin Lindner ist Theologe in Innsbruck und kommt aus Brixen. Also das sind Leute, die auf dem Gebiet wirklich viel zu sagen haben. Weil die Menschen das wollen, also immer noch sind etwa 70% der europäischen Bevölkerung milde pro Wolf. Und wenn das so ist... In Österreich weiß ich nicht, aber die letzte Umfrage ist schon eine Zeit lang her. Und wenn das so ist, dann kann nicht eine Minderheit, auf die man natürlich Rücksicht nehmen muss, sagen, braucht man nicht, wollen wir nicht weg damit. Also das ist ein demokratiepolitisches Problem. Schließlich wegen ihrer ökologischen Funktionen. Also Wölfe schützen wir nicht nur deswegen, weil sie wunderbare Motive für diese Seelenfänger machen, ne? Und weil sie so lieb sind und weil man sie so nett streicheln kann man auch, ne? Sondern weil sie wichtige ökologische Funktionen haben und auch aus durchaus ökonomischen Gründen, weil sie eine naturnahe, klimagerechte Waldwirtschaft unterstützen. Über die Jagd rede ich gar nicht. Wir sind hier in einem Gebiet, also hier, Tirol, Vorarlberg, wo reichlich überhegte Rotwildbestände immer wieder TBC-Epidemien verursachen und tragen, wo immer wieder Rinder gekeult werden müssen, die sich an diesen viel zu dichten, kranken Rotwild ansteckt. Und auch da könnten, auch da werden Wölfe eigentlich gute Assistenten der Jäger, um die Lage etwas zu sanieren. Okay, was meine ich? Also back to the roots, wirklich zum Anfangspunkt. Was ist die Öko-Grundregel? Die Öko-Grundregel ist, und da fährt die Eisenbahn drüber, Nahrungsdichten bestimmen Prädatorendichten. Das kommt, Sie brauchen sich nur diese Nahrungspyramide hier anschauen, dann wissen Sie warum. Es gibt am meisten Pflanzen, dann gibt es ein bisschen weniger an Biomasse der Pflanzenfresser, dann gibt es ein bisschen weniger an Biomasse, die von diesen Pflanzenfressern leben und am wenigsten Biomasse gibt es von denen, die ganz oben stehen. Nicht? Der Mensch ist ein bisschen ein Ausreißer, aber ganz oben würden stehen Wölfe und Seeadler und Tiger etc. Da gibt es natürlich immer weniger Biomasse, weil ja, das ist eine Energiepyramide eigentlich. Je höher in der Pyramide, desto stärker sind aber die Einflüsse von Arten und Individuen aufs Ökosystem. Das hat man lange unterschätzt, aber sozusagen die Verhaltensbiologen haben dann den Ökologen gesagt, hey, da gibt's noch was, nicht? Der Wolf ist, der pendelt da oben nicht einfach funktionslos rum, sondern der hat einen Einfluss nach unten. Also Ökosysteme sind zwar primär durch Energieflüsse charakterisiert, durch Beziehungen von Primärproduzenten und Konsumenten, aber auch durch Apex-Prädatoren. Diese Spitzenprädatoren sind für Ökosysteme durchaus wichtig. Warum ist es so? Zahlreiche wissenschaftliche Ergebnisse, und das kann ich halt wirklich so sagen, es kommt jedes Jahr immer mehr an Ergebnissen daher, vor allem Forschung, die in Europa gemacht wird. Es ist ja durchaus bezeichnend, dass der Wolf, der jetzt gerade in Tirol abgeschossen wurde, in einem Südtiroler Nationalpark besendet wurde. Dort betreibt man Forschung an den großen Beutegreifern. Fragen Sie mal, wie die Lage im Nationalpark Hohe Tauern ist. Da gibt es ein sogenanntes Jagdübereinkommen, wonach weder die großen Beutegreifer dort erwünscht sind, noch die Forschung an ihnen. Nicht? So schaut's in unseren Nationalparks aus. Also, was meine ich? Wölfe, ich habe Ihnen zuerst eine Zahl genannt über die Dichten. Die Dichten sind relativ gering, das heißt, bei den hohen Rotwild- und Rehdichten sind die Wölfe nicht wirklich in der Lage, das Schalenwild zu regulieren. Das müssen schon menschliche Jäger machen, aber sie sind wesentlich besser als menschliche Jäger, Wildbestände gesund zu halten. Sie beeinflussen natürlich, und das begeistert nicht alle Jäger, sie beeinflussen natürlich die Verteilung und das Verhalten der Beute. Eine ganz wichtige Funktion, sie regulieren Mesoprädatoren. Also wo es ordentliche Wolfspopulationen gibt, explodieren die Zahlen der Goldschakale nicht. Nicht? Die kommen jetzt massiv rein und es werden immer mehr, und auch in Tirol und in Kärnten werden es relativ massenhaft schon geschossen, übrigens ohne gesetzliche Grundlage. Warum? Weil es kaum Wölfe gibt. Dort, wo es Wölfe gibt, wachsen die nicht in den Himmel. Wir haben zuerst im Gespräch gesagt, die streunenden Hunde, und tut mir leid für die Katzenfreunde, die streunenden Katzen übrigens auch nicht. Also, und das ist einer der Mechanismen, die lokale Biodiversität fördern. Das heißt, in Wolfsgebieten ist der Reichtum an der Kleintierfauna größer in der Regel, als wenn es dort keine Wölfe gäbe. Also das wären so ganz grob zusammengefasst ein paar ökologische Effekte. Und dann gibt es natürlich diese Wildbeziehung. Ich muss ehrlich sagen, als ich vor ein paar Jahren diese zusammenfassende Grafik von 25 Jahren ökologischer Forschung in Yellowstone gesehen habe, war ich ein bisschen skeptisch. Yellowstone, kennen Sie, ist ein Wildnisgebiet, da haben gar nicht so viele Wölfe einen gewaltigen ökologischen Einfluss gehabt. Und zwar in der Richtung, dass mit der Ankunft der Wölfe die Pflanzenfresserpopulation, also die Hirsche, die Elche, die Bisons abgenommen haben, nicht nur, weil die Wölfe sie getötet haben, sondern aus anderen Mechanismen auch, und zum Beispiel sie die Ufervegetation verbessert hat, eine unglaubliche Zunahme von der Vegetation erfolgt ist, und dort, wo es keine Wölfe gibt, haben wir das Gegenteil. Nicht? Und ich habe mir gedacht, in Europa haben wir ja doch zu 99% Kulturlandschaft, auch dort, wo die Wölfe leben natürlich. Und unsere Wälder sind ja keine Wildnis, sondern unsere Wälder sind ja Forste. Nicht? Das sind Wirtschaftswälder, das ist nichts Böses. Wirtschaftswälder müssen nur so aufgebaut sein, dass sie auch klimafit sind, und das sind sie im Moment noch nicht. Wir werden heuer wieder Rekordzahlen von Schadholz haben, weil die letzten paar verbliebenen Fichten in Ostösterreich gerade jetzt am Absterben sind und der Käfer freut sich. Das heißt, es kommt darauf an, den Wald umzubauen. In Tirol wäre zum Beispiel das Thema der Schutzwald. Da braucht man weniger Wildverbiss und ein bisschen mehr Wölfe. Wie es sich herausstellen könnte, das heißt, ich war echt skeptisch, dass dieser Zusammenhang auch in Europa schlagend wird, bis dann kam eine nette, gar nicht so große Arbeit von Eike Schumann, die kennen Sie vielleicht, die kam 2023, die haben Daten von einem fast 13.000 Hektar großen Gebiet in Nordostdeutschland ausgewertet, wo relativ naturnahe Waldwirtschaft betrieben wird, aber mit Damm- und Rothirschen drinnen, mit Rehen, mit Wildschweinen und bis zu sechs Wolfsrudel. Die sind natürlich nicht immer gleichzeitig da alle drin, weil so dicht leben Wölfe nicht. Und zwar von 2008 bis 2021 haben sie diese Daten ausgewertet. Erhoben wurde das Anwachsen der Wolfspopulation, die Entwicklung der Jagdstrecken, da unten haben Sie übrigens das Zitat, sowie der Zustand der Kulturen im Wald. Und das Ergebnis war sehr eindeutig. Wölfe regulieren bis zu einem gewissen Grad tatsächlich die Bestände von Schalenwild. Dadurch gab es weniger Verbissschäden im Wald. Es gab mehr Waldverjüngung und mehr Pflanzenvielfalt und eine bedeutende Verringerung der Kosten für die Bewirtschafter. Wenn Sie nach Ostösterreich fahren, Waldheimat und östlich, ne, das sind diese Großgrundbesitze mit den plantagenörtlich gepflanzten Fichten mit kaum Unterwuchs, und da brauchen Sie eigentlich keinen Wolf, weil da hält man auch möglichst dicht natürlich Schalenwild, Reh und Hirsch, weil die Abschüsse natürlich, beziehungsweise die jagdliche Bewirtschaftung natürlich zusätzlich finanziell interessant ist. Also da kann man wirklich Schalenwild in hohen Dichten halten. Wolf unnötig, der stört das System nur. Aber wenn Wald umgebaut wird, da braucht man nicht nur den Wolf, da braucht man den Eichelheer und andere biologische Faktoren und dann funktioniert es nicht. Es gibt ein paar positive. Also wenn es so klingt, als würde jetzt auf die Forstwirtschaft in Österreich schimpfen oder meckern, das ist falsch. Es gibt sehr viele positive Entwicklungen, gerade der kleineren Waldbewirtschafter, aber auch der größeren, der Stifte. Das war der Stift Eigen zum Beispiel, das wirklich mit naturnaher Waldbewirtschaftung vor 60, 70 Jahren jetzt begonnen hat. Etc., etc. Aber wie gesagt, das wäre sozusagen der ökonomische Aspekt. Und dass der Wald für Klima, Natur und Artenschutz sehr wichtig ist, brauche ich Ihnen nicht jetzt hier zu betonen. Wir haben immerhin 50%, fast 50% von Österreich sind von Wald bedeckt. Das heißt, das ist der wichtige Lebensraum in Österreich. Ne? Ja, ich glaube, es sollte ins letzte Drittel schon langsam einsteigen. Und ich möchte mir jetzt ein paar verbreitete, aber in der Zwischenzeit wirklich widerlegte Wolfsmythen rauspicken. Erstens, man muss Wölfe jagdlich regulieren, sonst werden sie immer mehr. Zweitens, man kann oder muss mit Abschuss Weidetiere schützen. Drittens, Herdenschutz ist nicht möglich, wirkt nicht, schon gar nicht auf den Almen. Sie wissen ja, dass mit Beschluss der Tiroler Landesregierung der absolute Großteil der Tiroler Almen als nicht schützensfähig, als nicht schützbar qualifiziert wurde. Bekannterweise betrieb zumindest das Land Tirol gleichzeitig 4 Herdenschutzprojekte am Stifserjoch und in ein paar anderen Gebieten. Mit einigem Aufwand zwar, aber die durchaus gut funktionierten. Also dort war es offenbar schützbar. Interessant. Ja, ich mache mir jetzt, glaube ich, unbeliebt durch ständiges Meckern über Tirol. Weiters hört man ständig, man muss auf Wölfe schießen, um sie scheu und auf Distanz zu halten. Und ferner hört man, Wölfe seien für Menschen gefährlich. Alle diese Punkte sind zu widerlegen oder widerlegt. Muss man wirklich Wölfe jagdlich regulieren, damit sie einem schließlich nicht die Haare vom Kopf fressen? Es ist falsch. Da haben wir genügend Information drüber, dass es eine gute, dichteabhängige Regulation von Wölfen in Rudelgebieten gibt. Da kommen wieder diese ungefähr 6 Tiere pro 300 Quadratkilometer rein. Es können manchmal 8 Tiere auf 200 Quadratkilometer sein oder auch 4 Tiere auf 1000 Quadratkilometer. Das hängt ganz von der Nahrungsdichte und von den Verhältnissen aus. Diese Dichte reicht nicht einmal aus, um Reh und Hirsch wirklich zu regulieren, geschweige denn auszurotten. Dazu sagen muss man, dass in allen Gebieten, wo Wölfe wiederkamen, die Mufflons weg sind. Also diese Wildart, die ist verschwunden, und zwar deswegen, weil Mufflons waren nicht wirklich auf Koexistenz mit Wölfen ausgerichtet, Reh und Hirsch sind es. Ne? Aber wie gesagt, Wölfe sind wesentlich besser, noch einmal als menschliche Jäger Bestände gesund zu erhalten. Auch da haben wir gute Daten. Sollte nicht so viele Geschichten erzählen, darum tue ich es auch nicht mehr. Okay, das heißt, muss man mit Abschuss Weidetiere schützen oder kann man sie so schützen? Ist echt falsch, nicht? Wir haben eine ganze Reihe von Untersuchungen aus Europa und aus den Vereinigten Staaten, die zeigen, dass der Abschuss den Verlust an Weidetieren erhöht und nicht verringert. Das klingt ein bisschen absurd, aber es ist so, der Effekt ist, man verhindert Rudelbildung, man verhindert das Herausbilden komplexer sozialer Organisation und von Traditionen, die in Richtung Jagd auf Wildtiere gehen. Und wenn man dazu noch den Herdenschutz vernachlässigt, dann hat man ein Problem. Ne? Das heißt, die Zahlen sagen es ja auch, ne? Die Politik, besonders in Kärnten, behauptet das Gegenteil, ne? Aber die Zahlen lügen nicht. Der letzte Statusbericht Wolf an die EU, da sind die Zahlen drin. Und da ist klar zu sehen, dass trotz der vermehrten Abschüsse, vor allem in Kärnten und jetzt auch in Tirol, die Anzahl der Nutztierrisse gestiegen ist. Gestiegen ist und nicht umgekehrt, wie von Politik und Medien eigentlich sehr oft behauptet. Bei den Schafen und Ziegen waren es im Vergleich zu 2024 eine Steigerung von 67%. 2024 wurden 674 Schafe offiziell von Wolf getötet und Ziegen. 2025 waren es 1128, die, auch hier wird es eine Dunkelziffer geben, natürlich. Und die meisten Nutztierverluste gab es in Tirol, 55%, und in Kärnten mit 22%. Also mit intensiveren Schüssen begegnet man diesem Problem nicht. Also Bauern, Nutztierhaltern einzureden, wir schießen, es ist eh alles okay, bedeutet, sie im Regen stehen zu lassen. Herdenschutz ist weder möglich noch wirksam. Eumen sind ein heikles Problem. Da wogen immer noch die Argumente in alle möglichen Richtungen. Ich weiß nicht, wie zufällig das war, aber gerade vor einem Monat kam dieses Paper raus, eine Machbarkeitsstudie von Faffelberger und Knauer, beide von der WetMed in Wien. Und die schließen, dass ihre Ergebnisse, die haben sich das angeschaut. Und was ist machbar, was ist nicht machbar, was sind die Kosten, welche Methoden könnte man einsetzen, wo geht's wirklich nicht, ne? Gibt's ja. Und wo war es relativ leicht möglich? Und die schließen, dass ihre Ergebnisse zeigen, dass es sicherlich größere Veränderungen in der Bewirtschaftung der Almen braucht, das ist teuer und wird auch wahrscheinlich lokale Traditionen brechen, auch weil ein Teil dieser Weidetiere nicht auf den jetzigen Flächen weiter gehalten werden kann, und sie schließen auch, dass das eine Frage der öffentlichen Unterstützung ist. Also da kann man nicht wegschauen. Das ist nicht die Angelegenheit der Bauern. Das ist unsere Angelegenheit. Und das ist wirklich so. Da könnte natürlich so, was habe ich halt sofort gehört im Anreißer zu dem kurzen Interview, das ich ORF Tirol geben durfte, Straßeninterview, und der Erste, den sie interviewt haben, na, der Wolf hat bei uns keinen Platz. Ja, kann man so sehen. Nicht? Man kann das Schießen noch intensivieren, aber ganz wurscht, wie viele Wölfe abgeschossen werden in Tirol oder in Kärnten, der nächste Wolf kommt ganz bestimmt. Und wenn dann kein Herdenschutz betrieben worden ist, dann liegen die nächsten Schafe. Das ist so. Und die Italiener und die Deutschen und die nicht einmal die Schweizer, die Franzosen auch nicht, werden für uns ihre Wölfe nicht ausrotten. Das heißt, wir sind von einem Gürtel relativ hoher Wolfdichte umgeben, wo ständig nicht nur Wölfe einwandern, sondern jährlich mehr Wölfe einwandern. Und wenn wir uns nicht endlich entschließen, Rudelbildung zuzulassen und ernsthaft Herdenschutz anzugehen, wird das Chaos immer größer werden. Das ist so. Gut, ist der Wolf daher der Totengräber der Almwirtschaft? Also noch einmal dazu. Das soll jetzt nicht so klingen, als würde ich die Weidetierhalter hier kritisieren wollen. Die haben wirklich kein einfaches Leben. Die stehen auch ziemlich im Regen, muss man echt sagen. Ist er das? das hört man immer wieder, nicht? Gerade aus Politik, Landwirtschaftskammer, was auch immer. Eigentlich falsch, in dieser Form nicht haltbar. Almwirtschaft steht aus anderen Gründen schon lange unter Druck. Da empfehle ich einen Blick auf unsere Homepage von der AG Wildtiere. Da gibt es ein Positionspapier von der Monika Kriechbaum und von Bernd Splechtner von der BOKU. Das sind sozusagen Almexperten und die haben relativ klare Informationen über den Strukturwandel in der Landwirtschaft, über den Arbeitskräftemangel etc. Wie schauen die Zahlen aus? Danke dem Silver Nogger noch einmal für die Diagramme, die habe ich von ihm. Wenn Sie den oberen Graph anschauen, das ist die Anzahl der Almbetriebe oder der Betriebe, die Tiere auf Almen halten. Von 1980 bis heute ging das ziemlich bergab, von 12.000 auf unter 8.000 und ebenfalls die Anzahl der Tiere. Wann ist der Wolf gekommen? Hier. Also sozusagen die Abnahme der Almbetriebe hat zunächst einmal mit Wolf überhaupt nichts zu tun. Der Rückgang existiert bereits lange vor Ankunft der Wölfe. Es ist wirklich Arbeitskräftemangel. Nicht? Die Almbewirtschafter können sich einfach nicht mehr leisten, permanent jemanden raufzustellen. Es gibt kaum mehr Sennerei auf Almen, was andere Gründe auch hat, nicht? EU-Verordnungen und so. Klimawandel, Verbuschung, ungeeignetes und zu viel Vieh pro Fläche, also die Almflächen schrumpfen etwa und auf den verbliebenen Flächen stehen viel zu viele Großvieheinheiten, meistens Milchvieh oder viel zu schweres Vieh, wenn wir von Rindern reden. Nicht jede Almbewirtschaft ist gut für die Biodiversität, das ist eben der Vertritt durch der viel zu intensive Vertritt, von dem ich ja gerade gesprochen habe. Und dann hat man immer wieder die Gülledüngung von Almwiesen. Also das ist so ziemlich das Gegenteil von ökologischer Bewirtschaftung. Also nicht jede Almwirtschaft ist gut für die Biodiversität. Und ein Faktor, den ich bis vor kurzem nicht am Radar hatte, wo ich immer mehr Informationen kriege, ist, dass Jagdpächter einfach viehfrei almen wollen. Die wollen nicht mehr, dass die Bauern ihr Vieh da rauftreiben, weil sie sozusagen ihre Flächen für sich haben wollen. Das heißt, das ist keine vollständige Liste. Das ist eine ziemlich, aber das ist die Liste der wahrscheinlich wichtigsten Faktoren. Das heißt, eigentlich macht man dem Wolf zu Unrecht zum Sündenbock, aber natürlich beschleunigt er den Strukturwandel. Das ist überhaupt keine Frage. Muss man wirklich auf Wölfe schießen, um sie scheu auf Distanz zu halten? Falsch. Wir wissen heute, dass Wölfe zwar bis zu einem gewissen Grad an Strukturen wie Häuser, Straßen etc. habituieren, sie verlieren aber ihre Menschenscheu nicht. Und dann nur, wenn sie angefüttert oder aufgezogen wurden. Da gibt es gerade wieder ein relativ neues Paper aus 2025, das sehr klar auch experimentell aus einem Gebiet in großen Gebiet in Polen, wo nicht auf Wölfe geschossen wird, zeigt, dass Wölfe in ihrem Aktivitätsspektrum Menschen vermeiden und dass menschliche Sprache, wenn es aus Lautsprechern Playback gespielt wird, der stärkste Faktor ist, für Wölfe das Gebiet zu meiden. Also die haben noch nie schlechte Erfahrungen mit Menschen gehabt. Ne? Also es ist absolut unnötig, auf sie zu schießen. Und
1: ja, das war der Vortrag von Kurt Kottroschall, Der Wolf und wir. Den ganzen Vortrag könnt ihr auf cba.fro nachhören unter Kultur und Tierrechte. Und wenn ihr euch auch aktiv für den Schutz des Wolfes einsetzen wollt, tretet gern bei unserem Verein bei wölfeinösterreich.at. Da findet ihr auch das Formular und alle Informationen oder könnt ihr auch direkt an mich wenden. Meine E-Mail-Adresse findet ihr auf der Freirad-Homepage unter meiner Sendung. Wir würden uns freuen, wenn ihr uns unterstützt und auch einsetzt. Der Verein Wölfe in Österreich eben, der fördert die Koexistenz von Mensch-Wolf durch Aufklärung, Öffentlichkeitsarbeit, Beratung, Herdenschutz sowie politisches und rechtliches Engagement. Und wir fördern auf allen Ebenen den Schutz des Wolfes in Österreich. Denn nur mit Wissen und Kenntnissen wächst ihm der Respekt und das Vertrauen und damit auch die Akzeptanz der Wölfe. Dann wünsche ich viel Dank fürs Zuhören. Und auf cwa.fro.at könnt ihr die Sendung noch nachhören. Und schickt mir E-Mail, wenn ihr mit tun wollt. Bei dem Schutz der Wölfe in Österreich.

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1: Ja, wir legen los. Das ist die Sigrid Moser. Und es ist nicht Psychiatrie in Bewegung, es ist Subversive Sounds of Innsbruck und das ist die Dezember-Sendung. Und die haben einen ganz lieben Gast bei mir, die Vivian. Und die Vivian ist, Vivian, wer bist du und was machst du genau? Wieso habe ich die in meine Sendung eingeladen?
2: Ja, hallo, ich bin die Vivian. Ich bin stille Teilhaberin in der Arche Ahoi in Innsbruck. Und ja, genau, du bist heute zu mir gekommen und hast mich gefragt, ob ich mal Bock habe, da ein bisschen über die Arche zu sprechen.
1: Ja, cool. Die Arche ist ein Club, der ist in die Bögen und da gibt es die Emma und es gibt auch
2: es gibt das Aztec.
1: Aztec, ja, genau. Ja, genau. Und das sind die Clubs in die Bögen. Und, Amnesie. Das ist, Bendinger und Bensilbackhoven, wie heißt es?
2: Ah, ist Luna?
1: Ist jetzt wurscht. Na, okay. Du musst mir mal sagen, danke für deine Hilfe, weil das war mir jetzt auf alle Fälle nicht so hingefallen. Aber was ist denn die Arche genau? Kannst du mir das sagen?
2: Genau, also die Arche ist ein linkspolitisch denkender Club, eben in Innsbruck in die Bögen. Wir sind eben ein Ort für Musik und für Kultur. Für uns ist aber eben Clubkultur mehr als nur feiern. Die Arche soll einfach einen Raum bieten, wo Menschen einfach so sein können, wie sie sind, wo sie sich nicht verstellen müssen. Einfach einen Raum für alle.
1: Mhm. Ja, interessant. Und wie lange macht es das schon?
2: Also die Arche gibt's seit 4 Jahren. Wir haben genau in der Corona-Zeit haben wir eigentlich aufgesperrt. Es war sehr spannend. Also es war dazwischen wieder Corona-Lockdown, wo wir wieder zusparen haben müssen. Mhm. Aber im Großen und Ganzen gibt es uns jetzt seit 4 Jahren, ja.
1: Die Frage ist, wieso habt ihr die Arche eröffnet?
2: Ja, genau. Also wir haben da einfach eine Vision gehabt. Also wir wollten einfach eine solidarische, diskriminierungsfreie Nachtkultur in Innsbruck. Wir wollten einfach einen Raum schaffen, wo Menschen feiern können, aber eben auch Verantwortung füreinander übernehmen. Mhm. Also, dass man da nicht nur hingeht und feiert und auf sich selber schaut, sondern dass jeder für jeden da ist. Genau, und das einfach Innsbruck zeigen ein bisschen. Einfach einen Raum schaffen für Menschen, was sonst öfters auch schwer haben.
1: Mhm. Ja,
2: das war die Vision.
1: Das ist jetzt out of topic, das ist jetzt meine Schuld, wenn ich das frage, weil ich an der Vivian ein paar Fragen schicke, aber sie hat gesagt, sie kann nicht alles genau beantworten, wenn ich dann wieder mal mit einem Querschläger komme. Aber was ist da mit dem Kulturpass? Also das mit dem Kulturpass, das ist jetzt eine Querschlägerfrage. Yep. Mit dem Kulturpass kommt wer? Was ist da?
2: Also genau, es gibt ja in Innsbruck einen Kulturpass, den was man beantragen kann. Und wir wollen einfach, dass die Menschen, die was den Kulturpass haben, die kommen genauso dann bei uns gratis rein. Sie müssen keinen Eintritt zahlen. Wir haben ein Kontingent an Soli-Tickets für den Abend, wo einfach für Menschen, die was sich im Moment schwerer leisten können, die kommen da einfach gratis rein. Mhm. Man muss das natürlich davor bei uns kommunizieren. Genau.
1: Ja, das ist voll super, weil ich weiß noch, wo ich in Kulturpass, ich habe selber in Kulturpass, ich bin oft an den Clubtüren gescheitert, oder? Mhm. Weil man einfach nicht, dann bin ich oft in die Lokale gesessen und habe halt da nicht teilhaben können. Das ist eine voll coole Sache. Und Moment, die nächste Frage.
2: Ja, also genau, vielleicht nur ein Punkt, warum wir eben die Arche eröffnet haben. Also uns hat einfach so ein Raum noch ein bisschen gefehlt in Innsbruck, der was einfach Bewussthaltung zeigt. Also der was die Diversität ernst nimmt und zum Beispiel Awareness nicht nur als Trend sieht, sondern das auch lebt. Und ja, die Arche ist einfach unser Beitrag zur progressiven und lebendigen Nachtkultur in Innsbruck.
1: Kannst du mir, also das ist wieder eine Querschlägerfrage, aber ich kann das ja eben so gut, aber weil mir sich die Frage stellt, was verstehst du unter Awareness?
2: Also Awareness soll für uns einfach kein Zusatz sein, sondern es sollte einfach ein Grundprinzip sein in der Clubkultur. Und wir finden halt, dass gute Clubkultur nur funktioniert, wenn sich Menschen wohlfühlen. Und da braucht es halt leider Gottes immer noch einfach Personen, die was da drauf schauen. Also als Beispiel, also die Awareness-Personen bei uns unterstützen einfach unsere Gästinnen bei überfordernden Situationen, was es halt einfach oft da gibt in der Nachtkultur. Das sind zum Beispiel Grenzüberschreitungen, Diskriminierungen. Oder auch, wenn man zum Beispiel

0: Wichtige ist, dass man, also die Awareness-Personen nicht so als Sicherheits- oder Security-Personen sehen, sondern dass das einfach Leute sind, die was drinnen auch mitfeiern, natürlich immer nüchtern. Aber die, was jetzt nicht da drinnen sind und schauen, dass jeder alles richtig macht, sondern einfach Personen, an die man sich wenden kann, wenn man was braucht.
1: Ja, das ist gut.
0: Genau.
1: Ja, weil das oft so, ich habe jetzt einen Frauen-Selbstverteidigungskurs gemacht und es mir um halt da, ich kann über den Selbstverteidigungskurs jetzt nicht so viel erzählen, weil man das geheim halten soll, was da passiert. Aber mir haben halt auch Konsens oder Tenor, was wir herausgenommen haben, ist, dass Grenzüberschreitungen ständig vorkommen, ja, oder?
0: Genau.
1: Ständig. Das ist einfach heutzutage, wo man einfach denken soll, wo man sich wünscht, dass die Welt besser ist. Aber das sind einfach auch in Westeuropa sind oft ganz viele Sachen, die so daneben sein, oder?
0: Auf jeden Fall. Und ich glaube, ganz das Wichtigste ist, dass man immer an selber das bewusst macht, dass jeder Mensch halt andere Grenzen hat. Also meine Grenzen sind vielleicht nicht so wie die Grenzen mit der Person, was ich gerade sprich oder gerade zu tun habe. Und deswegen ist es auch wichtig, dass man sich da Hilfe suchen kann. Weil es ist halt nicht jeder immer total selbstbewusst beim Feiern. Und genau diese Personen können sich dann Hilfe holen.
1: Und was so, man sagt ja, aus Spaß wurde Ernst und Ernst ist jetzt 3 Jahre alt, was im Spiel, im Spielchen hin und her passiert oder kann dann jemandem dann zu viel werden, oder?
0: Genau.
1: Und das ist halt gut, dass dann jemand da ist, dass man einfach sagt, nein, jetzt kann ich auch nicht machen. Für jeden Geschlecht und für jeden Person, die da ist. Jetzt spielen wir mal ein Liedl, schauen wir, was die Playlist hergibt.
0: Genau, also ich habe jetzt ein Lied ausgesucht von der Ellie Altenberger. Das ist eine von meinen besten Freundinnen. Die lebt in Berlin. Sie ist eigentlich Österreicherin und ja, ist eine Frau, was mich total inspiriert, total talentiert und das Lied hat sie selber produziert. Und,
1: okay,
0: ja.
1: Passt, dann legen wir los.

0: Well, well, well, da kommt man ins Schunkeln. Ja, Musikantenstadel hat mich nachhaltig negativ beeinflusst. Nein, die Vivian hat mich noch darauf hingewiesen, dass sie was vergessen hat. Also, wieso sie die Arche eröffnet haben, hat sie mir noch einmal erklärt. Und in der Zwischenpause, wir waren nicht leise, wir haben auch ein bisschen geratscht. Und kannst du mir noch sagen, wieso du die Arche, jetzt kommen wir noch einmal drauf zurück, wieso die Arche noch einmal ist eröffnet worden?
1: Nein, genau, also eine von unseren Visionen ist einfach, also wir gehen alle sehr gerne in Berlin feiern und in Berlin ist einfach eine gewisse Clubkultur offen und tolerant und das wollen wir einfach ein bisschen nach Innsbruck bringen.
0: Und dass man lang ausstehen muss beim Club.
1: Genau. Ja, was wir zum Beispiel eben auch bei uns übernommen haben, was wir halt in Berlin in die Clubs gesehen haben, dass man einfach drinnen keine Fotos machen darf und keine Videos und deswegen werden auch die Handys abgeklebt am Eintritt. Das ist einfach für uns ganz wichtig. Wir wollen da einfach die Privatsphäre schützen und das wieder zurückbringen, wie es halt früher war beim Raven, dass jeder ausgelassen gefeiert hat und mit seinem Handy da gestanden ist und irgendwelche Leute gefilmt hat oder den oder die DJ.
0: Ja.
1: Genau.
0: Ja, stimmt. Ja, ich habe einmal jetzt leider drüber gehört, also das Projekt ist ja auch eingegangen und wo habt ihr irgendwelche Troubles im Moment, oder?
1: Ja, also wir haben schon unsere gewissen Probleme einfach, was Geld betrifft. Wir haben sehr hohe Kosten für die Miete, hohe Personalkosten, Technik natürlich, also das muss immer wieder gewartet werden, Player werden kaputt, Mixer werden kaputt. Und natürlich ist wenig politische Anerkennung da in Innsbruck für Nachtkultur. Viele bei uns arbeiten auch immer wieder ehrenamtlich, zum Beispiel auf Festivals oder halt sonst Veranstaltungen. Das ist natürlich total schön, aber halt auf Dauer nicht wirklich nachhaltig.
0: Ja, also zu mir hat ein Freund gesagt, weil ich an einen Artikel über Clubkultur geschrieben habe, und ich sag gleich, worum es mir geht, weil zu mir hat jemand gesagt, also da möchte ich einen Gedanken ausführen. Also ich habe einen Artikel über Clubkultur geschrieben, dass halt die Arche Troubles hat, oder? Und dann habe ich gesagt, ja, wenn das Landestheater Künstler engagiert, kriegt sie auch für die Künstlersubventionen, oder? Und das jetzt ja DJs engagieren, das müssen ja die DJs finanzieren und dann müssen das auch Subventionen kriegen, weil das ist halt auch ein Festspielhaus, oder? Mhm. Also ich sehe es halt so und dann hat der Frank gesagt, ja, aber es ist halt so ein gewerblicher Betrieb, oder? Aber das Landestheater verdient auch über Getränke und da muss ich auch ehrlich sagen, wenn du wirklich davon ausgehst, dass ein Künstler einem gratis haben, das ist ja nicht machbar, man muss ja für was leben. Und worauf ich hinaus will, wenn du sagst, wenn du die Künstler finanzierst, okay, dann sagt die Arche, ich bin ein Künstler, wir zahlen den nicht, du machst ein bedingungsloses Grundeinkommen, aber das würde wieder die Künstler benachteiligen, weil die ja nicht ihren Preis nach oben treiben könnten, das würde ja den Kapitalismus aushebeln, oder? Und das funktioniert ja so alles nicht. Du musst die Betriebe, also so die Überlegungen ich halt gehabt, oder? Oder wie siehst du das?
1: Ja, total. Also genau, das ist eben das Problem bei uns in Österreich, dass einfach Clubkultur bei uns nicht so angesehen wird wie jetzt zum Beispiel in Berlin. Da gibt es einfach nicht so viele Förderungen oder sonst was. Was jetzt natürlich schon war, also der Sommer ist wirklich nicht gut gelaufen. Wir haben dann einen Aufruf gemacht über Instagram. Wir haben einige Spenden bekommen und sehr viele DJs haben bei uns über den Sommer gratis gespielt, also Soli gespielt, um uns einfach zu unterstützen. Und danke dafür auf jeden Fall an alle, was da dabei waren. Aber natürlich, man möchte die Künstler und Künstlerinnen fair bezahlen. Es kommen ja nicht nur die Kosten für Künstler und Künstlerinnen, wir müssen die AKM zahlen. Dann ist jetzt auf einmal wieder ein Betrag von 800 Euro gekommen, Tourismusabgabe, wo einfach so, ja, da sind einfach Kosten dabei, wo oft nicht so wirklich klar sind, warum wir das jetzt bezahlen müssen. Aber man muss es halt einfach machen, ja.
0: Ja, Ja, das ist halt sehr bedenklich, weil ich finde, also ich und das haben bei der Sendung mit den Dingen erzählt, mit dem BMK-Chef, mit dem Chris Kubek, weil ich in der BMK mal einen famosen Kellner für der Bogenmeile tanzen sehen mit der Frau und der hat ihm unsittlich am Unterschenkel berührt. Aber das ist also unkompliziert, wo man sich näher kommen kann, wo man im Tanz, im Spiel miteinander, oder halt zu mir hat jemand gesagt, dann sind wir wieder bei Dremmer, das ist ja Kellner für Dremmer gewesen, der hat gesagt, wenn er ein Problem hat, geht er in die Bögen. Also, dass die Leute das brauchen, das Miteinander, oder?
1: Ganz genau, das ist so einfach frei sein und deswegen wollen wir immer einen Raum schaffen, wo jeder so sein kann, wie der will. Also, wir haben einfach einen extremen Rechtsdruck gehabt bei uns zurzeit, überall auf der Welt. Und es gibt eben viele Gruppen, die stark marginalisiert werden und einfach oft in der sonst bei uns im offenen Raum einfach nicht frei sein können. Und da bietet sich eben die Arche oder sonst eben auch Clubs gut an, dass sie sich da wohlfühlen und frei sein können und so sein, wie sie einfach sind.
0: Ja, und das glaube ich, das, man kann die Leute schon wegschweigen und so und in die Privatheit abschieben, aber ob das in der Gesellschaft gut tut?
1: Auf keinen Fall.
0: Ja.
1: Auf keinen Fall. Eben, und Innsbruck will ja eigentlich auch urban sein und ja, die Nachtkultur ist einfach ein wichtiger Teil urbaner Kultur und man kann das dann einfach nicht so als problemvoll wegschieben, wie sie oft gemacht wird, so überhaupt so die Bögen.
0: Ja, die Frage ist, wie kann man euch unterstützen?
1: Also ihr könnt uns alle absolut gut unterstützen. Also das Wichtigste ist auf jeden Fall, kommt vorbei, tanzt mit uns, kommt zu unseren Veranstaltungen. Eben wie gesagt, wir haben schon recht viel Unterstützung bekommen, eben durch den Spendenaufruf und eben, dass sehr viele DJs gratis gespielt haben. Genau, und natürlich Förderungen von der Stadt oder generell Förderungen wären wichtig und eben auch faire Förderungen. Aber das Wichtigste ist, dass natürlich alle vorbeikommen zu uns und mit uns tanzen.
0: Und dann hat jeder was davon.
1: Genau.
0: Aber ich kann da, ich muss auch ehrlich sagen, ich kann da vorbeikommen singen, aber ich glaube, das will nie mit.
1: Da können wir gerne mal drüber reden.
0: Oder drüber schweigen. Ja, machen wir das nächste Lied, oder?
1: Ja, also genau, das nächste, was ich mir ausgesucht habe, ist eine Künstlerin aus Deutschland, auch Kaufmann. Die hat auch schon sehr oft bei uns im Club gespielt, total talentierte DJ und Produzentin und ja, ich habe sie schon sehr in mein Herz geschlossen. Top-Frau.
0: Ja, voll gut. Frauen, das ist auch wieder typisch für euch, oder? So
1: genau.
0: Flinterpersonen, oder?
1: Genau.
0: Also, dass es Personen einlädt, DJ zu sein, die fernab des Mainstreams Frauen, Mainstream-DJs sind ja David Guetta und so, Männer und Weiß und...
1: Genau, also Diversität ist bei uns ganz hoch geschrieben und natürlich supporten wir Flinter-DJs und machen natürlich auch Flinter-Partys und ja, das ist uns ganz wichtig, dass da eine gute Balance ist.
0: Passt, dann geht's los.

0: So, jetzt sind wir wieder da. Also, mir ist eine Frage noch eingefallen. Vielleicht kann man die Vivian beantworten. Sie muss mich halt wieder schimpfen, wenn ich die Frage in den Raum wirf. Aber jetzt haben wir schon bei dem Thema gewesen, was euch zum Struggeln bringt. Aber das ist jetzt eine Querschlägerfrage. Kannst du mir auch einen Querschläger zurückschließen? Also, woher erklärst du dir die Situation der Clubs im Moment? Dass sie so strugglen? Kannst du mir das? Kannst du mir das die Frage beantworten, aus dem Bauch heraus?
1: Genau, ja, also mein Gefühl ist auf jeden Fall, also jeder hat einfach weniger Geld zur Verfügung. Es ist alles teurer geworden, Inflation hat uns alle. Bei uns ist es so, dass der Club auch oft voll ist, aber einfach die Umsätze so schlecht sind, weil die Leute einfach, ja, nicht mehr so viel ausgeben können. Natürlich ist das Erste dann, wo man spart. Die neue Generation trinkt da meines Erachtens nicht mehr so viel Alkohol, so wie es bei uns früher war. Das merkt man natürlich auch. Und ich glaube, der Fokus liegt einfach woanders. Da ist eher so Work-Life-Balance. Die wollen alle gern gesund leben. In der Stadt sprießen die Matcha-Restaurants gerade so raus. Aber eben so Plätze für Kultur werden leider immer weniger.
0: Wo ich einmal ganz viel angenommen, dann hat eine Frau zu mir gesagt, ich habe ganz viel angenommen, ich habe 20 Kilo in 4 Monaten angenommen, ich bin auch nicht so gesund, der hat zu mir gesagt, tanzen ist auch ein ganz gesunder Sport, oder?
1: Genau. Genau.
0: Also für den her, also wenn da mal Shake it, ja. Baby, nicht? Ja. Also für den her, man muss sich ja nicht einpfeifen, ich gehe schon seit Jahren aus, ohne mir irgendwas Alkoholisches reinzupfeifen, aber ich finde zum Beispiel den Sound jetzt auch nicht so schlecht, wo ich sage, ein Rhythmus, wo man mit muss, oder?
1: Ja, ich glaube, die Corona-Krise hat euch schon auch sehr viel beitragen. Also die neue Generation, denen muss man das einfach wieder zeigen, wie toll das ist, dass man rausgeht, dass man nicht zu Hause ist und auf sein Handy schaut, sondern rausgeht und feiern geht. Und eben, man muss ja nicht Alkohol trinken, wenn man das nicht will, aber einfach rausgehen, Leute kennenlernen, tanzen. Subkultur ist einfach was anderes, wie jetzt irgendwo bei uns auf ein Dorffest zu gehen. Das muss man erleben und ich glaube, erst wenn man das einmal erlebt, dann weiß man, wie toll das ist.
0: Mhm. Aber die Frage, was ist so toll? Was gibt euch am meisten an eurer Arbeit, ist die Frage.
1: Was ich kann jetzt nur von mir persönlich sprechen. Also was mir am meisten bereichert an der Arbeit, ist einfach zu sehen, wie Menschen eine tolle Nacht verbringen. Wenn sie dann zu uns kommen und sagen, sie fühlen sich so sicher bei uns und wohl, ist, glaube ich, das größte Kompliment. Und natürlich dann auch der Moment, wenn ich im Club stehe, der Club voll ist, tolle Musik gespielt wird, toller Vibe drin ist und du einfach jeden ins Gesicht schaust und jeder lacht. Und dann einfach auch die Energie spürst von den Leuten. Das sind für mich einfach die schönsten Momente. Und da bekomme ich auch immer nur Gänsehaut.
0: Und da halt das Herz geht drauf, wenn der Körper im Flow ist mit der Musik,
1: genau,
0: oder?
1: Genau.
0: Und die Psyche sich löst oder so.
1: Genau.
0: Ich muss da auch, ich nehme keine Drogen, ich trinke auch keinen Alkohol, aber das ist einem so, Baby, jetzt voll, geht's los.
1: Voll, tanzen befreit.
0: Ja, volle. Und das ist ein schöner Blickwinkel, den ich gezeigt habe. Und braucht ihr für die Stadt da Hilfe?
1: Genau, also natürlich brauchen wir die Stadt, vor allem dort, wo es eben um Anerkennung geht.
0: Mhm.
1: Und eben natürlich die Unterstützung durch faire Förderungen. Dann natürlich auch die Sicherheit, dass wir den Raum weiterhin nutzen können. Dass man da natürlich auch in Zukunft planen kann. Und natürlich auch grundsätzliches Verständnis, dass eben die Nachtkultur ganz, ganz ein wichtiger Teil von urbaner Kultur ist. Und Innsbruck will ja urban sein. Und eben die Bögen nicht immer so hingestellt werden, dass da nur Probleme gibt, sondern die Bögen sind einfach da, dass man Leute zusammenbringt. Und natürlich gibt es auch Schwierigkeiten, aber das ist ja immer so. Aber man kann das nicht einfach so wegschieben. Und Innsbruck ist einfach eine junge Studentenstadt und da braucht es einfach Räume, wo Menschen feiern können.
0: Ja, das ist volle Woche, weil da sind 28.000 Studenten und wir hoffen, dass wir die Krisen auch mal überwinden können und dass wir die Inflation einmal mit Ruhe geht oder ich weiß nicht, ich kenne mich mit den Sachen auch nicht so aus. Ich habe nicht Volkswirtschaft studiert, ich habe Politikwissenschaften studiert und ein bisschen Keynesianismus gemacht. Aber halt, ich sage mir jetzt halt drum, dass die Leute auch Dauerkrisen vielleicht überwinden wollen und dann einfach auch wieder zurückkommen und das Leben wieder mehr genießen wollen, oder?
1: Genau.
0: Und ja, was habt ihr ein soziales Engagement? Ist meine letzte Frage. Und das sind die Vivian total ein bisschen moderieren. Aber sie haben mir noch gesagt, ihr habt was überlesen. Wer seid ihr? Also wer springe aus der Tochter, wer bist du?
1: Genau, nein, einfach. Also wir sind einfach ein junges Kollektiv aus Innsbruck, was einfach gewisse Werte teilen und was einfach so eine gemeinsame Vision haben. Und wir gehen natürlich auch alle sehr gern feiern. Und das verbindet uns. Und wir sind da mit Herzblut dabei und machen halt die Arche zu dem, was sie jetzt ist.
0: Ja, cool.
1: Genau. Und du hast jetzt noch gefragt, ob wir soziales Engagement haben, gell? Und was das ist. Ja, genau. Also neben der Awareness-Arbeit, was halt im Club passiert, haben wir ganz viele verschiedene andere Projekte. Wir haben zum Beispiel Workshops angeboten bei uns im Club. Also Antidiskriminierungs-Workshops, Safer Nightlife, wir wollen einfach queere Sichtbarkeit schaffen. Deswegen haben wir zum Beispiel auch Flinter Nights gemacht, wo wirklich nur Flinter-Personen Eintritt haben, also jeweils rein können in den Club. Dann haben wir immer mal wieder Soli-Partys. Dann vorletztes Wochenende haben wir die Sammelaktion für die SOS-Balkan-Route gehabt. Die macht bei uns immer Dave. Da werden einfach warme Klamotten und halt all so Sachen gesammelt, was da gebraucht werden. Und letztes Wochenende haben wir zum Beispiel den Flohmarkt gehabt, zusammen mit der Tante Emma und mit Montagu. Und da geht dann auch der komplette Erlös an gemeinnützige Organisationen. Also bei diesem Flohmarkt haben wir alles an Rettet das Kind Tirol gespendet. Genau.
0: Super.
1: Und wir versuchen einfach einen Raum zu schaffen für gesellschaftliche, solidarische und politische Veranstaltungen und dass wir halt die Arche nicht nur nützen zum Party machen, sondern halt auch für solche Zwecke.
0: Genau. Nicht auf Party,
1: nein. Genau, nicht nur Party, sondern auch halt andere Sachen, genau.
0: Ja, passt. Dann Heintan ist wieder ganz gut geschafft mit der Moderation. Aber Vivian, danke, dass du da warst. Und
1: ja,
0: jetzt,
1: danke.
0: Und cool, dass du das gemacht hast. Und ich bin froh, dass die Bogenleute ein Interesse haben, die Sachen anzuschauen, die Sachen mit mir zu besprechen, was sie bewegen. Und ich hoffe, dass wir gute Zeit in die Bögen haben, was ich viel an in die Bögen gehabt habe. Ich habe ganz gute Zeit in die Bögen gehabt, auch in Drache. Und ich mag auch das Team wirklich gern. Und das ist nicht gleich, wenn ich jetzt zum Beispiel so, das ist nicht erwähnen, aber ich mag auch das Team, ist auch voll super in Drache. Und danke für eure Arbeit. Und ich hoffe, dass wir uns bald mal wiedersehen beim Feiern.
1: Ja, danke, Sigrid, für die Einladung.
0: Hast du noch irgendwelche letzten Worte?
1: Ja, geht's raven. Es hilft, es ist toll und es macht Spaß. Und kommt zu uns in den Club und ich hoffe, es geht weiterhin so weiter, wie wir es bis jetzt gemacht haben. Und ja, danke.
0: Passt, danke schön.

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1: Einen wunderschönen guten Abend. Wir sind wieder hier im Freiradstudio. Ich, Georg Waldmüller, und wieder gegenüber von mir Thomas Pompomas Eichler, Thomas Eichler. Und wir machen heute eine
2: Strictly
1: Sondersendung.
2: Nein, wir haben nur Sondersendungen.
1: Nein, wir haben Funkstube Strictly, haben wir schon einmal das Thema gehabt, Bangers and Mash, vielleicht nochmal
2: zur Erklärung.
1: Für uns Bangers, einfach Lieder High Energy oder einfach Lieder, die für uns Banger sind einfach. Und Mash bezeichnet eigentlich Mashup oder vielleicht Remixes oder Sachen, die nicht so gehören oder ursprünglich nicht so gedacht waren und dann zu dem geworden sind.
2: Und trotzdem Sinn machen oder deswegen Sinn machen.
1: Genau, richtig. Und die erste Sendung war so großartig, dass wir uns gedacht haben.
2: Also so langweilig sind wir normalerweise nicht, Georg, dass wir es gleich ein Strictly Thema öfter machen, oder?
1: Nein.
2: Aber es gibt Ausnahmen.
1: Genau.
2: Brasil vielleicht irgendwann.
1: Ja, also wir hätten schon ein bisschen was im Petto.
2: Also die Strictly Themen gehen uns definitiv nicht aus, ich glaube, das kann man sagen. Aber wir freuen uns über Bangers and Mash in der Wiederholung.
1: Volume 2.
2: 2.0.
1: Genau. Und was ich wunderbar finde, ist, dass du heute mit Clipboard, Kugelschreiber, fully prepared, dass du...
2: Ich finde schön, dass er das auffällt. Ich habe normalerweise immer Schrift mit, aber kein Clipboard.
1: Ja, also normalerweise tippst du es ab, oder wie?
2: Beides. Ich bin analog und digital.
1: Ja. Ich starte mal rein. Und
2: bitte.
1: Zwar Kombination aus Banger und Mesh. Und zwar Over Mono und The Streets. The Streets haben wir schon öfters gehabt. Und zwar Mike Skinner, UK, Koryphäe beim Rappen, Beats sind sensationell. Aber in dem Fall muss ich wirklich sagen, dass der Remix oder halt die Version von Over Mono, also die Lyrics sind die gleichen, aber dass die Version von Over Mono
2: besser als das Original ist.
1: Ja, finde ich schon.
2: Selten.
1: Aber hochst du an und dann kannst du selber entscheiden. Also vielleicht zu Over Mono. Over Mono ist ein walisisches Duo. Zusammen, das sind zwei Brüder, Tom und Ed Russell. Geben tut sie seit 2015 und der Remix, oder ja, ist kein wirklicher Remix eigentlich. Ist einfach ihr, die Vocals sind dieselben, aber auf ihren Beat draufgelegt. Das ist nicht wirklich ein Remix, würde ich jetzt einmal sagen. Aber hören wir einfach mal rein. Turn the page. Over Mono and The Streets.

0: viel, viel Garage. Vielleicht zu Garage. Garage ist eigentlich ein Genre. Also, ich weiß nicht wirklich, wo es sonst so viel Garage gibt wie in UK. Eigentlich gar nicht. Aber Garage vielleicht als Beschreibung würde ich jetzt einmal so, ich sage immer gerne, es ist House on Steroids. ist auf jeden Fall schneller als House, hat mehr so vocalige Elemente, hat dann Einfluss von, Einfluss von Drum and Bass, Two-Step oder was auch immer was.
1: Breakbeat.
0: Und, ja, Breakbeat. Ja.
1: Und in, deswegen nehmen wir es.
0: Ja, aber einfach extrem viel Energy und halt diese pumpy Basslines. Und bei dem finde ich es einfach so geil, dass, also du hast ja eineinhalb, zweiminütige Break drinnen und es ist ein riesen Build-up bis zu dem Turn the Page, Walk Away und dann Drop.
1: Schöne Nummer.
0: Finde ich
1: guter Start. Das war jetzt
0: Banger and Mesh.
1: A Meshing Banger.
0: Ja, genau, Meshing Banger.
1: Oder Banging Mesher.
0: Ja. Mash it Banging.
1: Mashing. Ja, nice Song. Aber nochmal zu Garage. Gell? Ja, ich glaube, das ist schon so ein bisschen ein Lokalphänomen in einem englischen Sinn, um das mal so zu sagen. Aber ich glaube, es wird global gern gehört.
0: Ja, aber es ist doch so, wir haben das Ding, also wir haben probiert, Garage Partys in Innsbruck zu machen.
1: Ja, gewisse Größe in der Stadt, glaube ich, um das.
0: Ja, aber ich finde es irgendwie ein bisschen komisch, weil es funktionieren House-Partys oder haben House-Partys funktioniert, es hat Techno funktioniert, es hat Drum and Bass funktioniert und Drum and Bass auch auf ganz viele Varianten, auch mit ein bisschen Liquid oder was auch immer was dabei. Aber so dieses Zwischending hat eigentlich nie so wirklich gut funktioniert. Und
1: clubtechnisch, meinst du jetzt, oder?
0: Ja, genau. Ja.
1: Also und bei uns.
0: Ja, genau.
1: Um
0: also,
1: zu präzisieren,
0: also der Fred damals eben Dachsbau und ich haben uns drüber unterhalten und er hat dann mehrere Garage-Partys gemacht. Aber das hat irgendwie, ich finde eigentlich den Zugang, nämlich finde ich eigentlich relativ leicht. Und der Sound nimmt die auch gut mit und die Energy nimmt die auch gut mit. Und es ist nicht so ultra rough wie jetzt Drum and Bass, weil bei den Drum and Bass Partys, die im Hafen waren oder so, die, ja, es war immer ein bisschen.
1: Ja, also, ich bin da schon gern hingegangen, weil es schon nichts gegeben hat. Also in Drum and Bass, da muss man schon sagen.
0: Voll.
1: Hafen, gell?
0: Also, ja, nein,
1: das waren schon
0: total.
1: Schöne Abende, gell?
0: Total. Und volle Berechtigung, aber ich habe das halt nicht so verstanden, dass Garage, was für mich, also wo ich einfach einen extrem leichten, also wo ich finde, dass er einen leichten Zugang hat, vor allem nämlich, wenn du House hörst, wenn du Techno hörst oder so, also vielleicht von Techno jetzt vielleicht nicht, aber wenn du House hörst, dann ist es einfach rechter Spur schneller und hat mehr Energie und du hast halt mehr so dieses Female-Vocal-lastige Ding dabei.
1: Es ist was, Vocal.
0: Ja, aber was
1: generell im Moment eher ein Problem ist so bei...
0: aber
1: das funktioniert gerade, denn das ist nicht Vocal, das ist schnell und elektronisch, oder?
0: Ja, aber damals, ich finde, dass so Vocal, elektronische Musik mit Vocals funktioniert oft besser als wie du suchst wie bei House oder so, aber du suchst diesen Perfect Loop. Du hast mehr so diese Pop, also ist jetzt schwierig zu sagen, aber du hast jetzt mehr so ein bisschen Pop-Dramaturgie drinnen, wo du halt einen Hook hast, wo du und deswegen finde ich den Zugang eigentlich sollte er leichter sein, aber anscheinend
1: doch nicht. Ist Garage jetzt das neue Haus, vielleicht sind wir einfach früher dran, gell? Also vielleicht kommt das jetzt wieder. Von der Zeit hat das schon reinpassen, Bewegung gegen Bewegung.
0: Wo, also auch, keine Ahnung, du hast viel Zeit in Wien verbracht, waren da Garage Partys ein Thema? Also ist ja bis heute meiner Meinung nach nicht so, dass die Leute, auch die Garage hören, das ist schon eher ein rares Ding. Also in UK

0: ist das.
1: Ja, gibt Städte, wo es
0: das Shit ist, gell?
1: Also Mainstream ist, um das jetzt mal so zu sagen, aber immer noch Untergrund ist. Also es ist, ja, aber ich denke so, Bristol und Konsorten, sorry. Aber ich mag's, ich finde es schön. Ich finde es einfach, und ich merke, du entdeckst immer mehr, weil unsere letzten Radioshows, also sind jetzt nicht garagenfrei.
0: Nein. Aber es ist ja da, du hast sie. Das Einzige, was man sagen muss, also ich habe dann später logischerweise auch noch eine Fred Again Nummer dabei, es gibt halt jetzt auch so ein bisschen Ambassadors für Garage auch und die dann über Zugang von anderen Genres oder mit anderen Interpreten das ein bisschen kommerzieller machen und wo dann die Leute auch ein bisschen mehr reinkippen. Aber
1: und vielleicht ist es dann wirklich so, vielleicht ist es Krimzett. Nacht ist jetzt dann die Zeit der Garagen eingeläutet, weil wenn es an und für sich Botschafter gibt in dem Thema, oder? Und es sind jetzt keine unnamhaften, um es zu nennen.
0: Also, ja. Fred Again.
1: Also ich würde schon irgendwo hingehen in Innsbruck, wenn man eine Garage-Party macht, Aufruf.
0: Ja, Aufruf und vielleicht generell Aufruf für Party.
1: Ja. Apropos.
0: Ja. Apropos.
1: Wir sind ja auch das inoffizielle Party-Warm-Up für Innsbruck am jedem vierten Samstag im Monat auf dem wunderbaren Freirad. Sollen wir weiter tanzen?
0: Auf jeden Fall. Heute wird es nämlich, glaube ich, sehr, sehr warm-upig, sehr tanzbar.
1: Wer weiß. Interpretiere.
0: Tom ist immer für Überraschung. Also ich sag alles, was ich dabei habe, ist eher auf der flotten Seite und auf jeden Fall tanzbar.
1: Ja. Wie oft ist uns das passiert, dass wir deckungsgleiche Nummer mitgenommen haben? Ich glaube noch nie, oder? Haben wir beide schon mal bei Strictly irgendeine gleiche Nummer definiert gehabt?
0: Glaube ich nicht. Haben wir heute, oder was?
1: Weiß nicht, keine Ahnung. Ich frage nur.
0: Nicht, dass ich wüsste.
1: Gut.
0: Aber das ist ja das Schöne.
1: Ja, eben.
0: Man schaut, dass man Sachen mitnimmt, die der andere nicht kennt. Das ist ja absichtliches Digging danach.
1: Also diese Motivation hatte ich noch nie.
0: Ja. Okay.
1: Okay, Husky Warm-Up. House. Bangers ist für mich House.
0: Auf jeden Fall.
1: Ja, und ein schönes Haus hat auch Carrie Chandler gebaut und wir hören uns jetzt Carrie Chandler an.
0: Wahrscheinlich hat er eines der besten Häuser gebaut.
1: Maybe.
0: Er ist King of Perfect Loop.

0: Agenda.
1: Erstaunlicherweise einmal eine etwas kürzere Carrie Chandler Nummer.
2: Ist okay.
1: Bar a Time.
2: Süßholz raspeln.
1: Warum hast du die Nummer ausgewählt? Also ja, Banger sind Mash-Banger auf jeden Fall. Aber
2: banaler Zugang, ich würde mich freuen, am Dancefloor diese Nummer zu hören und würde sehr gerne dazu tanzen.
1: Also ich würde gerne mal Carrie Chandler live sehen.
2: Ja. Haben wir beide noch nicht, oder?
1: Na.
2: Vielleicht sollen wir uns das vornehmen, lieber Georg.
1: Ja, wenn er ja, spielt schon noch regelmäßig. Aber vielleicht haben wir jemals über Carrie Chandler geredet, wer Carrie Chandler ist. Also Carrie Chandler.
2: King of.
1: Ja, also so Deep ein House. So ein Haus Urgestein, müsst ihr jetzt nochmal nachschauen.
2: Geboren 1969.
1: Da hat jemand seine
2: East Orange.
1: Hat jemand seine Hausaufgaben gemacht. Wo ist East Orange?
2: East Orange, aufgewachsen in New Jersey. Kam er durch seinen Vater, der Disco-DJ ist, früh mit moderner Tanzmusik wie Soul und Funk und Disco in Berührung. Da kommt er her.
1: Ich hätte jetzt gewettet, dass er aus Chicago
2: ist. New Jersey.
1: Ja. Aber auf jeden Fall Haus-Koryphäe und vor allem auch, wenn er live spielt, ganz oft die Piano oder halt generell so das Piano, was dann oft bei Haus dabei ist.
2: Ja. Hat er schon miterfunden.
1: Auch, ja, aber er spielt es dann auch live.
2: Selber, ja.
1: Und das ist ja.
2: Ja, und großartiges Label auch, gell? Also, ja. Madhouse Records, Carrie Chandler, ist für mich ein Banger-Lieferant from the United States of America.
1: Ja.
2: Ein Banger.
1: So.
2: Kein Mensch.
1: Er ist auf jeden Fall, in dem Fall ist er der Ambassador von House. Und ja. So gut. Also, kann man nicht wegdenken.
2: Nein. Georg.
1: Ja.
2: Bangers und Mesh.
1: Ja, wir haben, davor habe ich mal kurz Fred Again angeschnitten. Fred Again ist für mich eigentlich bekannt geworden durch seine unfassbar krassen Skills an am Drumcomputer.
2: Drum Machine,
1: also du Drumschnitt mit Sticks, sondern hast halt deine Pads und Bausch so Musik. Und vor allem das Boiler Room Live Set, das ist
2: legendär.
1: Yeah. Das ist Wahnsinn. Das ist so influential oder so groß wie eigentlich das Ding von Kink in Moskau.
2: Ja.
1: Also gerade, das ist einfach keine normale Auflegerei, wo einer eine Platte nach der anderen spielt, sondern es ist irrsinniges Handwerk.
2: Extremes Handwerk, so viel Leidenschaft und eine Atmosphäre und charismatische. Ja. Gell? Und das schätze ich schon.
1: Sehr. Ja, und auf jeden Fall auch geile Bandbreite, weil auf das will ich eben hinaus.
2: Das passt ja zu uns zwar. Wir erwähnen das immer wieder, also wir sind Team Breitseite.
1: Ja, Breitseite. Breitseite. Heute Breitseite, sonst Bandbreite.
2: Bandbreite, ja. Diversität.
1: Ja, und Fred Again holt sich eigentlich aus allen möglichen, also und vor allem er bedient eigentlich nicht nur ein Genre, sondern bedient so viele Genres und schaut, dass er coole, also gute Artists zusammen kriegt auf einen Haufen und das hat er letztes Jahr, also es hat letztes Jahr angefangen, es hat dann mehrere Gigs danach noch gegeben. Also das bekannteste, also jetzt von letztem Jahr war am 25. Oktober, also eben zwar 25, das war das 20-jährige Jubiläum vom Label Because Music im Centre Pompidou. Und erstens einmal, wie sie das hergerichtet haben, nur mit diesen, ja, keine Ahnung, was war das da an der Decke, irgendwelche so Tüllstoffe und die dann so ein bisschen nach oben und nach unten gegangen sind mit der Lightshow. Und keiner hat eigentlich so, also es waren so ein paar Artists, waren genannt, wie Errol Alkan und dann ist was passiert. Und dann kam Thomas Bangalter auf die Bühne. Und eigentlich hat, also soweit ich das mitbekommen habe, hat eigentlich keiner damit gerechnet, dass Thomas Bangalter auf die Bühne kommt. Also für euch da draußen,
2: ja.
1: Thomas Bangalter ist einer von Daft Punk. Und eben Daft Punk haben eben gesagt, ja, na, sie machen zusammen immer Musik. Und nach 16 Jahren ist Thomas Bangalter wieder alleine auf die Bühne und ist eben von ihm eingeladen gewesen und hat ein DJ-Set gespielt. Mhm. Teilweise, also das DJ-Set ist komplett online, teilweise hätte man nicht damit gerechnet, dass es so hart ist, dass es so garagey und so schnell ist, aber es waren halt dann auch Daft Punk Klassiker dabei, wo die ganze Crowd komplett ausgerastet ist. Und da sind dann irrsinnig viele coole Sachen entstanden und eben Overmono war dann, also wo das dann, eben das war in Paris, dann hat es sowas ähnliches, hat er dann in UK auch gemacht und da waren dann halt so, ja, also Oldschool Classics waren auch dabei, Overmono war auch dabei. Sam Virgil, glaube ich, war dabei, dann war The Streets, Mike Skinner war dabei, dann The World, oder heißen sie? The World war dabei, das war genau, also ähnlicher Moment wie bei Thomas Bangalter, wo die Leute komplett ausgerastet sind. Und
2: aber wie schön ist es,
1: ja,
2: dass
1: sie
2: es machen, und ich glaube, das...
1: Und so die Leute, nämlich das Coole ist das, dass die Leute ihm, seinem Aufruf folgen und ohne, glaube ich, groß nachzudenken, da hinkommen, weil sie...
2: Ihm.
1: Ja, genau.
2: Und blind. Gell? Und wenn du das schaffst, gell, und das ist eine Qualität in einem Partyformat, in einem Musikformat, das, ich sage das als alter Mann, gell, das ist für mich ein Grundprinzip des Ausgehens, gell, dass du... Leute hast, die mit dir Musik teilen auf einem Niveau und mit einer Leidenschaft so wie das tun, das sehe ich extrem gern. Das ist das, das mich jetzt nicht musikalisch, aber das mich immer wieder aufs Neue begeistert. Ja, und Vorbilder sein auch. Gell?
1: Ja, voll.
2: Und das prägen. Und deswegen bin ich extrem dankbar für den Fred.
1: Ja. Schon aber wieder. Eben, das ist das, was ich gemeint habe. Er ist jetzt meiner Meinung nach gerade ein ziemlicher Sound Ambassador und macht ziemlich viele Türen auf.
2: Garage auch.
1: Ja, ja, voll. Aber hören wir einfach mal. Also ich habe einen Track, Fred Again, Duotake und Orion Sun, It's Not Real, habe ich dabei, weil crazy.
2: Freut mich.
1: So gut. Und eben auch der Genre-Mix und richtig. Check die Bassline.

0: nehme jetzt gerade in der Pause. Oder in der Pause. Pause ist immer gut. Während das Lied gelaufen ist, haben wir gerade geredet, dass ich hab da voll den Flashback eben zu so Michael Mayer, Minimal, Kompakt und so einfach, ja, mit so ein bisschen Minimal Influence, paar Blips, paar Blups, paar aber halt ins Jetzt geholt und ja. Oder halt ins Jetzt, 2022 ist die.
1: Also kann man schon noch jetzt sagen.
0: Ja, kann man. Gilt noch.
1: Gute Nummer.
0: Ja, auf jeden Fall. Banger.
1: Also, Banger.
0: Also ist auf jeden Fall, ihr halt, also wo habe ich nach Bangers and Mash gesucht? Also es, Tom und ich haben ausgemacht, okay, wir machen heute Bangers and Mash Volume 2. Und es hat bei mir, wie lange habe ich da geschrieben? 7 Minuten.
1: Ja.
0: 7 Minuten gedauert.
1: Der war gut vorbereitet.
0: Für meine Track Selection Bangers and Mash fällt mir relativ leicht. Ich habe da mehrere Playlists. Und die, glaube ich, war drinnen bei Download. Also okay. Wenn du das nächste Mal auflegst, nimm die mit und also, die zerlegst den Dancefloor komplett.
1: Und das Schöne ist, da gibt es ja zwei Perspektiven und die kennst du auch. Das ist einmal einen Banger zu konsumieren und ihn zu teilen.
0: Ja.
1: Ja, und in alle Berechenbarkeit, und da gibt es eine gewisse Berechenbarkeit bei Bangers, trotzdem ist es wahnsinnig individuell. Aber so die Perspektive beider Seiten, weil wenn ein Banger spielst und du siehst die Leute sind einfach happy, also die bewegen sich gern und du holst dich so dermaßen ab und das sind einfach Highlights.
0: Und bei
1: technische Highlights, die dann erzählst und zitierst, hat er gespielt.
0: Und du weißt ganz genau, also wenn du viel aufgelegt hast, merkst du ganz genau, du hörst die Nummer und weißt, wenn ich die mitnehme und spiele, dann weiß ich ganz genau, was passiert.
1: Ja.
0: Aber eben nur...
1: Ganz selbstverständlich, das Sieg ist gar nicht, gell, weil ich weiß nicht, ob alle Menschen das gleiche Banger-Verständnis haben. Also so grundsätzlich wahrscheinlich...
0: aber das Ding funktioniert. Ja.
1: Und da gibt es aber so Sachen, die, glaube ich, schon Banger sein, die wahnsinnig individuell sein, weil sie einfach wirklich ein Banger von dir ist. Und du kommst schon irgendwo hin und spielst und manchmal funktioniert es. Und dann gibt es die Abende, wo du dein Banger spielst und du hast dein FM dabei. Und dann ist es richtig schön.
0: Dann ist richtig gut. Ich habe davor noch gesagt, wir waren ja, also wir haben es schon so oft gesagt, wir waren am Jazz Refound in Cella Monte, Weltkulturerbe, Stadtl, super geiles Jazzfestival und dort war Ezra Collective am letzten Tag und
1: wir haben freiwillig nicht zugeschaut.
0: Ja, es ist ja einfach nicht ausgegangen. Wir haben am Sonntagnachmittag gesagt, wir müssen zurück, wir müssen am Montag wieder arbeiten.
1: Und unseren lieben Leo zum Flughafen bringen.
0: Genau.
1: Shoutout.
0: Und wir bereuen es alle, dass wir Ezra Collective nicht gesehen haben. Und Fred Again hat eben auch eine Koop mit Ezra Collective gemacht. Und das ist auch inklusive dem Video in dieser Halle. Ja. Und dann ist noch ein DMB-Shouter, Rapper, UK Garage-Geschichte ist auch noch mit dabei. Ich weiß jetzt gerade nicht, wer das war. Aber also das Ding ist auch. Und sie waren dann eben auch bei diesem UK Live-Geschichte, wo The Streets und so weiter dabei waren. Da war Ezra Collective dann auch im vollen Kollektiv, das sind ja keine Ahnung, 10 Leute oder so, mit Live-Instrumenten auf so einen Sound dabei. Und
1: für alle, die Ezra Collective nicht kennen, schaut es euch an. Und das Großartige ist, dass ganz viele aus dem Ezra Collective kommen aus so Institutionen, aus ärmeren Gegenden, wo man versucht hat, in Jugendzentren mit Musik ganz, ganz viel Gutes zu machen.
0: Und
1: da kommen sie alle her und das fördern sie extrem. Gell? Und auch immer, wenn sie ein Award oder irgendwas kriegen, gell? Also der wird immer gewidmet an alle Musikschulen, an alle Plätze, wo junge Menschen die Möglichkeit haben, Musik zu machen. Gell? Und also besides der Music, im ganzen Kollektiv, da ist Herz, da ist Seele dabei. Gell? Also die machen viel Gutes. Ezra Collective, kollektiver Aufruf.
0: Genau, zieht euch Ezra Collective rein. Und vor allem, wir haben dieses Monat May the 4th with you, also den 4. Mai, den Star Wars Day gehabt und ganz viele Albumcovers von Ezra Collective sind brutal Star Wars influenced, sie im Jedi Knight Kostüm, aber als Karikatur, aber richtig gut.
1: Selbst wenn die Musik ganz furchtbar wäre, ich würde das Album trotzdem kaufen.
0: Ja, genau. Artwork. Artwork. Ja. Counts. Ja.
1: Schön. Schöne Nummer. Schönes Kollektiv. Schöne Story. Und wir sind gelandet bei Ezra Collective.
0: Auch Banger.
1: Def. Bang-Alter. Bang-Alter.
0: Bang-Alter.
1: Bang-Alter. Deswegen.
0: Das ist auch ziemlich gut. Also, das Schöne ist, dass du wirklich Bang-Alter hast.
1: Ja, ja. Und Französisch. Klassischer Französischer.
0: Bang-Alter.
1: Bang-Alter.
0: Ja.
1: Gut.
0: Haus. Bang-Alter in Österreich. Bang-Alter.
1: Bam-Alter.
0: Bam-Alter.
1: Bam-Alter.
0: Ja, haben wir auch gehabt.
1: AK.
0: Das streichen wir von der.
1: Ja,
0: das, von der.
1: Ja, das vergessen wir jetzt gleich
0: österreichischen
1: wieder.
0: Geschichte.
1: Ja, ja.
0: Bam-Alter.
1: Schon wieder was vergessen aus der Geschichte? Okay, gut. Ja. Wir gehen in den Norden. Wir spielen einfach die Nummer. Ich sage dann auch was dazu.
0: Okay. Auch gut.

0: armer Lino.
1: Wer ist denn Lino? Wollte ich dich gerade fragen.
0: Gute Frage. Die haben ein großartiges Video dazu gemacht. Das ist so ein Cartoon-Männchen. Das, also der Protagonist ist einfach wahnsinnig arm und wahnsinnig unglücklich.
1: Cartoon oder Cartoon?
0: Cartoon. Cartoon. Habe ich heute wieder schlechte Aussprache, oder?
2: Nein, aber du hast davor zu mir gesagt, das ist irgendwas Karton. Mit dem Karton.
0: Das ist ein guter
2: deswegen,
0: Karton.
2: Deswegen habe ich gefragt, ob es ein Cartoon oder Cartoon-Männchen ist.
0: Berechtigte Frage. Rixop. Norweger. Zweimal nominiert für Grammy und so weiter. Musikgeschichte geschrieben im nordischen Sinn. Wieso ich die Nummer spiele, ist jetzt nicht so ein Banger in einem klassischen Sinn, wie wir es vielleicht bis jetzt so kommuniziert verstanden haben. Aber es ist für mich eine Nummer, über die ich mich einfach immer wieder mal gefreut habe, bei einer anderen Geschwindigkeit, vielleicht nicht so flott, nicht so super danceable, aber ist für mich ein Banger in einer anderen Art und Weise. Einfach so gute Abende mit Menschen verbracht, wo diese Nummer gespielt wurde. Es waren immer gute Abende.
1: Ja, also der Banger funktioniert ja auf mehreren Ebenen. Es muss ja nicht voll abgehen, voll tanzen sein oder was auch immer, wenn es die abholt und dann kann es eben, deswegen bin ich noch gespannt, was so daherkommt, ob es wirklich alles so ein bisschen flotter Dancefloor ist oder ob, ich habe mir nämlich auch überlegt, ob ich so ein bisschen, weil wir doch immer wieder mal Jazz spielen, ob wir Jazzbanger spielen, die einen vielleicht abholen.
0: Jazzbanger, schwierige Aufgabe.
1: Puh. Also Challenge accepted.
0: Ja, gell? Ja, und schau mal nach, wie viele Jazz-Songs wirklich so Charts getoppt haben und so weiter. Gell? Also das ist interessant. Könnten wir mal drüber sprechen.
1: Ja, nicht. Okay. In dem Fall, weil zur Wiedergabeliste noch was hinzufügen
0: mach
1: müssen.
0: Das, glaube ich, ja. Mach das. Aber ja, Banger, ich bin halt kurz, ich sag das ganz kurz in der Vorbereitung zur Sendung oder.
1: Genau, wo kommt deine Auswahl her? Weil es ist tatsächlich die größte Playlist, die wir je hatten. Mit 57 Tracks.
0: Ja, aber der Doppel bin ich, gell?
1: Aber ich habe in 7 Minuten 14 gehabt, gell? Ja. Dann ist klar, dass man, wenn man sich länger damit beschäftigt, dass man dann gleich mal auf die 57 kommt. Ja, ja. Aber ich habe es auf die Essenz runtergebrochen.
0: Ja, ja. Also es ist hochqualitativ alles, was da drinnen ist, gell?
1: Ja, auf jeden Fall.
0: Es war noch für sich, die erste Show, die wir gemacht haben im Sinne von Bangers und Mesh, hat uns beide extrem gut taugt. Wir waren da ganz stark am Dancefloor, sage ich jetzt, ab 2000 bis Neuzeit. Und ich habe mir mal ganz kurz überlegt.
1: Wir haben einen Schalter auch dabei gehabt. So House Classics aus den 90er
0: waren absolut, dabei. Wir waren schon mehr am elektronischen Dancefloor, jetzt nicht unbedingt in die 60er, 70er, 80er unterwegs. Da hat sich bei mir dann die Frage aufgetan, seit wann gibt es Bangers? Seit wann sagt man Bangers? Und ich bin wirklich drauf gekommen, dass das so ein bisschen so ab die 90er erst überhaupt ein Thema war. Und in die 80er hat das, da hat keiner gesagt, das ist ein Banger. Und deswegen das hat meinen Horizont für heute erweitert und ist die Begründung, wieso viele Nummern jetzt in der Playlist drin sind.
1: Ad-Banger. Wir haben keine, kommt von dir noch was von Ad-Banger Records?
0: Aber gute Idee, könnte ich auch noch hinzufügen. Ja. Aber unabhängig davon, für mich hat sich heute Nachmittag der Begriff Banger nochmal anders dargestellt. Und ich freue mich, eine gewisse Breitseite jetzt in der zweiten Folge von Bangers and Mesh auf Strictly auf dem wunderbaren Freirad mit dir zu teilen und allen anderen. Hallo Zuhörer.
1: Hallo Zuhörer. Danke. Freue mich immer wieder mit dir und den Menschen da draußen Musik hören zu dürfen.
0: Ja, teilen.
1: Georg. Wir bleiben im Norden. Und zwar cooler Künstler, auch sich cool entwickelt, meiner Meinung nach, Jamie XX, und zwar also bekannt von DXX, und er hat ein Album rausgebracht, das heißt Live. Und da, also Tom nickt schon, kennt er. Und da gibt es den Titeltrack Live. Und warum wir im Norden bleiben, es ist Jamie XX und Robin. Schon Robin, oder?
0: Robin.
1: Robin. Schweden. 46. Er, Engländer, 37. Und das ist das, was dabei rauskommt. Banger.

0: Ich sag's wieder. Während den Pausen.
1: Eigentlich sollte man keine Pause machen, sondern sollte man übertragen.
0: Während wir die Musik. Also es ist ja nicht so, dass wir die Kopfhörer dann weglegen, sondern wir hören ja weiter und während den, unter Anführungszeichen Pausen, reden wir über die Musik. Und ich bin der Meinung, das, was Jamie XX auszeichnet, ist das, dass er sich Interpreten holt und diese Interpreten, also es ist für mich, der Track ist ein Robin-Track und es ist sehr poppig und das, was Robin eigentlich macht. Und er enhanced das aber. Er ist für mich der klassische Enhancer. Der daraus einfach normal, der dem Ganzen normal, mehr Punch, normal.
1: Anderer Charakter.
0: Aber ja, du hast recht, es ist so ein bisschen wie die Put a Needle on It Geschichte von,
1: von King, Waterman und Kylie Minogue.
0: Wer hat die Put a Needle on It? Wer hat das gemacht? Mit M.
1: Gute Frage.
0: Aber
1: wir recherchieren das.
0: Das war nämlich meiner Meinung nach der Put a Needle on It gemacht hat. Der hat ja Kylie Minogue, Danny Minogue, hat mehrere solche Sachen gemacht und auch eine Handschrift gehabt und war auch ein Enhancer, aber ist dann nie aus dem Eck rauskommen. Ja. Aber
1: hat ihn wahrscheinlich auch nicht gestört.
0: Also keine Ahnung, wenn du
1: für das entscheidest, glaube ich, das...
0: Ja, also lebst. Ganz viele, glaube ich, sind dann einfach im Hintergrund geblieben, nie nach vorne getreten und haben einfach, also genauso wie die Kylie Minogue-Geschichten, also war schon Kylie, oder? War nicht Danny? Oder was denn nicht? Weiß ich nicht. Aber war Hit.
1: War ein Riesenhit. Also wir recherchieren das noch und geben noch Bescheid.
0: Ja. Aber auf jeden Fall Robin schon eigentlich sehr krasser. Also gute Künstlerin, aber nicht so, normalerweise nicht so mal weder, weil es einfach sehr poppig ist. Ist cool, aber es ist nicht so das, was sie.
1: Aber wenn Jamie sich einmischt, wird es hörenswert.
0: Ja, genau. Und dann gibt es nochmal so ein bisschen einen anderen Flavor.
1: Ja, es gibt so einen Touch. Ja, das ist so Greg Wilson, wenn wir immer wieder mal drüber reden, gell, wie viel Respekt muss man haben vor einer Nummer, wenn man sie masht oder
0: Greg Wilson im Begriff von Mash. Banger and Mash.
1: Das spielen wir heute noch. Ja. Ich habe auch nicht mit und der ist für mich im Begriff in dem Motto, aber das, was ich sagen will, wenn die Leute verstehen, dass den Grundcharakter von einem Song so zu lassen, das so zu berühren und ihm eine gewisse Individualität zu geben, das finde ich einfach wahnsinnig schön und wahnsinnig respektvoll.
0: Hammer.
1: Und dann gefällt uns das auch.
0: Hammer, Greg Wilson.
1: Ich hätte eine. Also, macht man kurz einen Change, oder?
0: Vielleicht sollte man die Leute mal Greg Wilson
1: kennen. Genau. Und herzlichen Glückwunsch zu 50 Jahre DJing. Ich muss gerade schauen, ob ich sie habe.
0: Das ist dreckig. Sonst, was hättest du, wir kommen später auf Greg Wilson zurück, da hat der Tom ein bisschen was auf jeden Fall auch dazu zu erzählen.
1: Ich freue mich auf Greg Wilson, aber jetzt gehen wir zu Sirs. Und ich würde sagen, wenn der Georg die Nummer jetzt findet, weil der Georg, ich muss mich herzlich bei dir bedanken, weil der Georg übernimmt immer die technische Verwaltung der Songs oder der nächsten Songs, S-I-R-S, Türkisch. Ganz kurz, hallo, Redaktion.
2: Ja.
0: Technically difficulties, don't find it.
1: Don't find it.
0: Aber das darf auch mal passieren.
1: Wir nehmen Turkish Disco Folk, ist echt nicht drin.
0: hat vielleicht das mit dem Export doch nicht so hingehauen.
1: Ja, kann sein. Also wir ignorieren das Ganze und hast du schon...
0: Nein, ich hab's.
1: Wundersamerweise gefunden. Also Sirs.
0: Türkisch Disco Folk.
1: Sehr geschätzter Musikverteiler von mir und ich wünsche euch viel Spaß. Die Nummer dauert ein bisschen länger. It's a Story. Freut euch, Hochzeitssachen.

0: Daniel Klein. Shoutout nach Berlin. Daniel Klein, aka Sirs. Ja, sehr geschätzt von mir. Schöne Nummer. Greift auch nur Dinge an und berührt sie in einer ganz schönen Art und Weise und hat einen sehr globalen Zugang zu Dancefloor Music, vor allem Italo Disco, New Disco. Daniel Klein, thank you for the music. Georg.
1: Also.
0: Oh, jetzt.
1: Wenn wir da zusammensitzen und uns Musik vorspielen und wir sagen, es sind unsere Bangers and Mash, dann gibt es noch ein anderes Kapitel dazu, und zwar sind es Sampler wie Late Night Tales, DJ Kicks. Ja. Und das ist eigentlich so ein bisschen auch das Bangers and Mash von anderen Interpreten. Hätte ich jetzt einmal so interpretiert. Und ja. Zwar eine DJ Kicks, Kamal Williams. Eigentlich ein Jazzer. Und ich habe mir die angehört und es war ziemlich viel weirdes Zeug drauf. Und also was heißt weirdes Zeug, aber halt so ein bisschen jazzy. Und dann kommt eine Nummer und ich habe mir gedacht, so, okay, die da drauf. Aber ja, oft ist der Anspruch auch, dass man es dann tanzbar macht und dass die Selection vielleicht auch danach ausgelegt ist und dass es halt irgendwie so in dieses K1, also DJ Kicks ist, Label ist K1, dass es halt auch in dieses Bild reinpasst. Aber auf der DJ Kicks Kamal Williams ist die folgende Nummer drauf. Sie ist da einfach, also absoluter Vollbanger, auch am Dancefloor schon gespielt und funktioniert.
0: So gut. Musik.
1: Airglow Fire.
0: Feiertag. Schau, ganz im Haus.

0: Ultimate Brett. Oh. Ja.
1: Ja. George Waldmüller, 10 Points.
0: Thank you. Also normal. Ja, Wahnsinn. Also normal vielleicht zu Kamal Williams. Schon Elektroniker auch, aber kennen tut man ihn eigentlich von dem Album mit Yusuf Days, Jazz Drummer. Und das Album, also sie zusammen sind Yusuf Kamal, haben ein Album rausgebracht. Giles Peterson hat es ihnen, unser Radiokollege.
1: Ja, genau.
0: Radiokollege.
1: Ja. Kollege.
0: Hat es ihnen ermöglicht, Brownswood Recordings. Und ja, also geil. Also ja, er an sich geil, Yusuf Days sowieso geil, Kamal, Yusuf Kamal als Album, die zwei zusammen mega geil und dann DJ Kicks von ihm. Deswegen habe ich mir die DJ Kicks angehört und habe gedacht, was hört die Person so oder privat und wie ist das dann compiled das Ganze?
1: Ja. Schön. Und für mich war es einfach ein Gänsehautmoment. Ich mag es, wenn ich Gänsehaut von Musik bekomme.
0: Auf jeden Fall.
1: Ich finde, das ist sehr schön. Ja. Küchenklassiker. Also ich habe das Vergnügen gehabt, oder der Georg hat das Unvergnügen gehabt, mit mir zu arbeiten. Lone muss
0: das
1: man
0: Vergnügen?
1: Hervorheben. Ja, ja, das Vergnügen. Ich habe gesagt, du hast das Unvergnügen gehabt.
0: Also okay. Ich muss
1: und,
0: besser tun.
1: Lone und genau Air Glow Fires ist eine Kitchen-Nummer. Das war eine Küchennummer. Also wenn man dann das 400. Glas abgespielt hat, oder so, dann hat man Lone hinein getuned und die Welt war in Ordnung.
0: Grande.
1: Es ist Zeit für Musik.
0: Ja, wir kommen zurück auf das, was wir davor gesagt haben. Und zwar, du hast davor Greg Wilson erwähnt. Sag was zu Greg Wilson. Kann der Tom ein Buch schreiben fast schon?
1: Nein.
0: Wir haben viel Greg Wilson gehört. Auch in der Küche.
1: Immer wieder, absolut. Und um es kurz zu fassen, erster DJ im englischen Fernsehen, 50er DJ.

0: memory, one thing.
1: Jeg vet ikke hva for
0: kort. Så nummer, sorry, Dirk.
1: Ja, nei, bare ikke meg.
0: Ja.
1: Sagt du?
0: Tre sang sammen.
1: Ja. Stones.
0: Sympathy.
1: Sympathy for the Devil.
0: Massive Attack.
1: Massive Attack.
0: Wieder.
1: Und, was ist Beyoncé?
0: Almery, one thing.
1: Was?
0: Almery, one thing.
1: Aber ist es nicht Beyoncé?
0: Nein.
1: Nein?
0: Ich denke wie Beyoncé.
1: Ja.
0: Ich mag sie lieber als Beyoncé. Ja. Wobei, ich mag auch Beyoncé.
1: Ich war jetzt gerade vor kurzem in Kitzbühel auflegen und der Alonso hat gemeint, also er ist mittlerweile voll drin in diesem Produzieren und so weiter und er hat gemeint, mittlerweile, was du halt so on the fly voll schnell machen kannst, ist, du ladest deinen Track runter, lässt den in die Stems zerlegen, dann analysiert er den auf den Key, also auf die Tonart, dann holst du irgendwie und das, was er zerlegt, ist Vocal, dann die Melodie, die Drums und die Bassline. Die vier Stems kriegst du raus. Und dann kannst du halt mehrere Tracks einfach runterladen und dann waren wir irgendwann daheim und der Mann von meiner Schwester sagt, er hätte gern von dem Lied hätte er gern einen House-Remix. Und der Alonso setzt sich 10 Minuten hin, ladet den Track runter, lässt die Stems von der AI analysieren, ladet das Vocal rein, ladet eine andere Melodie rein von, also weiß nicht mehr, was es war, in dem gleichen Key und andere Drums dazu und es funktioniert sowas von unfassbar gut, gell? Und er hat dann einen Controller dabei gehabt, dass du dann die Stems auch kontrollieren kannst. Also du stellst die Kick raus oder was auch immer was. Und es hat einfach on the fly super gut funktioniert, weil er hat extra sein Equipment mitgenommen, das beim Auflegen, dass er also ein paar Sachen hat halt vorbereitet gehabt, dass er das halt machen kann. Und das ist echt, das ist das eine, dass das relativ schnell funktioniert und eigentlich easy funktioniert. Aber was Greg Wilson vor allem nämlich in der Zeit, in der er es gemacht hat und immer noch, es ist einfach normal, different cup of tea, gell? Es ist einfach richtig gut. Und dann gibt's in dieser Sparte, gibt's mehrere von solchen. Also Greg Wilson ist da normal obendrauf, aber es gibt so andere Leute wie Dimitri von Paris.
0: Absolut.
1: Und funny story, ich habe in Wien eine Platte gekauft und die Story dazu, sei es wahr, sei es nicht wahr, da Fritz von Das Market hat mir das erzählt und die Platte war relativ teuer, dass Prince hat seine Stems oder hat seine Recordings, eigentlich also die Remixes, die entstanden sind von Prince, sind alle Sachen, wo gesampelt wurde. Aber nicht mit den Stems, das heißt nicht mit den Spuren, sondern einfach mit dem ganzen Ding. Und irgendwann dann, es war nur vor seinem Tod auf jeden Fall, hat er anscheinend eben seine Stems zur Verfügung gestellt. Und hat aber gesagt, er will aussuchen, wer das ist, wer das macht. Und dann kriegst du die Stems und du darfst schon aussuchen, was du machst. In dem Fall ist meiner Meinung nach was richtig Geiles entstanden. Und zwar Platte, 2 Tracks drauf. Auf der einen Seite Kerry Chandler und auf der anderen Seite Dimitri von Paris. Und die haben sich eben aussuchen können, was sie wollen. Und Kerry Chandler hat sich für das entschieden.

0: Ich wollte eigentlich ja nur anspielen wegen dem Fun Fact, dass Stems vom Alonso und was das für Gaudi war und wie easy es jetzt eigentlich funktioniert, aber dass die wirkliche Kunst dahinter nochmal ein bisschen andere ist, als einfach nur Overlay, Overlay, Overlay, Overlay und dann draus schauen, was dabei rauskommt.
1: Und du hast irgendwie dazu gesagt, dass bei aller Technik hat Alonso was im Kopf gehabt, was er dazu hat.
0: Ja.
1: Und ich glaube, das ist das, was es ausmacht.
0: Ja klar, aber du musst...
1: Du hast in so kurzer Zeit ein Gefühl und ein Gespür zu haben, aber wie kann ich dem sagen,
0: was aber ich wenn du die, sagen ja, aber wenn du die, wenn du viele Stems hast, dann kannst du es relativ leicht ausprobieren. Also du hast ja vor allem, du warst ja was von der vom Key her, also von der Tonlage dazu passt, dass die Melodie im Hintergrund immer zum Vocal dazu passt. Das ist ja der Fun der Sache, dass das Vocal voll drauf passt und nie atonal ist oder irgendwas. Und dann kannst du selber einfach die Stems rein und rausschalten, kannst Filter auf die Stems machen, kannst irrsinnig viel. Ja. Aber das ist ja eigentlich dann direkt produziert am Computer oder wo auch immer. Und das ist dann eine ganz andere Komposition, ja, wenn man es als das bezeichnen kann, als eben diese Overlay-Geschichte. Aber du kannst aber mittlerweile, deswegen wirst du mit Disco-Edits überflutet. Ich habe einen auf Instagram, der hat einfach nur einen Channel, wo er sagt, Songs that I cannot release, weil du einfach diese Tantiemen-Geschichte hast und Rechte-Geschichte. Und der haut, jeden Tag haut der ein neues Ding raus, was einfach eigentlich am Dancefloor funktionieren würde und eigentlich ein Banger ist, aber er gibt es halt nicht und wahrscheinlich werden es irgendwelche anderen Leute runterrippen und trotzdem spielen und fuck it.
1: Ja. Ja. Und trotzdem, ich glaube, jetzt ein Beispiel, Greg Wilson, leg auf ein Set mit Rolling Stones, danach spiele ich Massive Attack und, und alle werden sich denken, das hat eine Ähnlichkeit, it's a family. Ja, und das gespielt zu haben und das dann so zu kombinieren, das ist schon...
0: Aber als brutale Nummern, gell? Alle drei jede Hits, gell? Puh, alle drei Bangers und dann machst du aus drei Bangers einen.
1: Also, und greifst Stones an.
0: Ja, ja.
1: gut gelöst.
0: Aber eine brutale Nummer. Sympathy for the Devil. Ja, one of my favorites.
1: Masterpiece. Musik.
0: Teufel gut.
1: Universal Togetherness. Musik verbindet. Wir spielen es jetzt einfach. Ich freue mich auf Universal Togetherness.

0: in diesen Mut verfalle, wo ich dir im Sekundentakt einfach nur mal gern Sound vorspielen will.
1: Ja.
0: Das ist geil. Motiviert.
1: Und das ist so schön. Ich liebe es.
0: Ja.
1: Das ist so schön mit dir. Danke. Universal Togetherness Band.
0: Also wie immer noch.
1: Großartiges Teil.
0: Tom Eichler, Georg Waldmüller aus dem Freirad-Studio Strictly Bangers and Mash Volume 2.
1: Und Freirad, ein Lob, kurzer Lobgesang auf Freirad.
0: Wir genießen es.
1: Schön, danke schön, dass für die wir Freirad Plattform haben. Ja, und Universal Togetherness. Schöne Botschaft, grundsätzlich. Band aus USA, Disco, Jazz, Fusion, Ende 70er, Anfang 80er. This is sure groovy.
0: Auf jeden Fall.
1: This is groovy. Sehr geschätzt in die 2000er, nochmal richtig Steigungen. Für mich ein Banger.
0: Aber 4x4 hat damals schon funktioniert.
1: Ja.
0: Auf jeden Fall.
1: Ja.
0: Ja. Ich gehe mal weg von 4x4.
1: 16.
0: Nein, also ich habe davor zu dir gesagt, also ich finde, es gibt auf jeden Fall Jazzbanger. Okay, und was ich in letzter Zeit sehr feiere, aber ich glaube, habe ich das sicher geschickt. Moses Joffe Trio. Und das ist für mich, also sie werden ja irgendwie auch so ein bisschen Vorreiter. So von dem New Jazz. Jazz erfindet sich ja immer neu, ist ja immer frei. Und so. Ja. Aber sie werden so als eine der Vorreiter auch von New Jazz gefeiert. Und das ist, es ist speziell bei den Drums, die brutal driving sind, was jetzt einfach auch viele Jazz-Drummer genau so spielen. Aber vielleicht hören wir einfach einmal rein. Ocean, Moses Joffe Trio, fast extremst. Und High Energy.

0: Also High Energy, Jazz, geht gut ab, einfach auch die Drums, richtig gut, gute Dynamik, holt mich richtig ab.
1: It's a Jazzbanger.
0: Ja, yeah. Deutsche Produktion in dem Fall auch. Und auf jeden Fall auf der Bucketlist, dass wir die irgendwo einmal erwischen. Also es wird mir brutal abholen, die live.
1: Pah. Noted.
0: Ja, müssen wir machen. Und es braucht nicht 4x4. Also ich würde auch zu dem Ding, das ist so ein Banger für mich, wo ich auf jeden Fall am Dancefloor, also halt beim Konzert, wo ich auf jeden Fall, wo man auch tanzen kann und nicht, wo man, glaube ich, ein bisschen weiß, wie man sich bewegen soll, weil oft bei Jazz schwierig, dass man weiß, wie man
1: sich bewegen. Wir kommen halt nur zu dem Thema, zu welcher Musik kommen wir jetzt einfach tanzen? Banger, langsam, schnell und wo, Genre?
0: Banger sollte, vielleicht, weiß ich nicht, ob es kommt drauf an, für wen, von wem und ich das ist ein Banger für mich und ich wüsste, wie ich mich bewegen sollte.
1: Ich glaube, ab 1991, glaube ich, Banger. Ja. So wie wir es bis jetzt großteils konzipiert haben. Weil damals gab es ja davor keine Banger, wie ich festgestellt habe.
0: Moses Joffy Vesta von der Band 1999 geboren.
1: Ja.
0: Pretty new. Aber brutal advanced Sound für.
1: Und schön. Wahnsinns Nummer. Georg, vielen Dank. Und eins darf ich noch feststellen. Es ist auffällig, dass im New Jazz, also jetzt im zeitgenössischen Drums, extrem wichtig war. Also die haben schon, die sind jetzt nicht immer noch hinten.
0: Ja, aber Jazz war ja schon immer Genre, wo sie jetzt nicht immer im Background aber waren. Aber
1: sind Trumpets, der Organ, aber jetzt sind sie schon taktgebend, tonangebend.
0: Bestes Jazz-Ensemble, also von der Zusammenstellung her, von den Instrumenten, was sagst du, ist für dich bei Jazz die beste Zusammenstellung von Instrumenten?
1: Ich glaube, davon wer spielt, gell? I don't know. Freedom, gell? Jazz, also keine Ahnung, wer sich da aufgestellt mit was für einem.
0: Ich finde immer Bass, Piano, Drums zu dritt, finde ich einfach das Beste.
1: Und Trumpet.
0: Aber du hast da Gitarre, aber.
1: Genau, Bass. Ja. Trumpet.
0: Aber Bass, Piano und Drums.
1: Klarinette. Dave. Also, also deswegen sage ich, ich traue mich im Jazz, das nicht auf irgendwelche Instrumente zu reduzieren. Apropos Jazz.
0: Mhm.
1: Es gab mal früher, also um das Kollektiv von Charles Peterson.
0: Ja.
1: Talking Loud Records. Und da gab es einen jungen Herrn, Jamiroquai, Jason Kay. Der kann Soul, der kann Funk, der kann Dance. Und manchmal kombiniert das. Wir spielen eine Nummer. You Are My Love. Vielleicht jetzt nicht eine der Nummern, die alle kennen, aber ich schätze sie extrem. Eine meiner Favorites für Jamiroquai. You Are My Love.

0: für nice funky stuff.
1: Ja. Yeah. It's all about the funk. Don't fake the funk or your nose will grow, hat der Herr Watzak gesagt. Shoutout an Martin Watzak.
0: Fun Fact.
1: Tell me.
0: Jamiroquai. Gibt es ein wunderbares Video, ich glaube es ist, ja, es ist Cosmic Girl, haben wir schon mal drüber geredet,
1: ja,
0: und zwar, er fährt in einem wunderbar geilen Lamborghini Diablo, genau, und beim Transportweg von dem Diablo, leider Gottes, ist die Windschutzscheibe gebrochen. Und dann haben sie für den Videodreh die Windschutzscheibe ausgebaut, und wenn man sich das Video genau anschaut, dann wehen seine Haare im Wind, obwohl eigentlich die Seitenfenster zu sind, weil dem Lambo fehlt die Windschutzscheibe.
1: That's a fun fact.
0: Ja, das ist ein guter Fun Fact, finde ich. Und Video zu Virtual Insanity, absolut
1: grande.
0: Und das Einzige, was sie sagen muss zu Jamiroquai, ist das, dass ich finde, dass er von der Qualität her abgenommen hat. Dass die Sachen früher auf jeden Fall nicer waren als jetzt. Und ich habe gehört, dass er ein ziemliches Arschloch ist. Aber das ist mir egal. Kann sein, muss nicht sein.
1: Vielleicht kann er auch einfach nur nicht kochen.
0: Kann auch sein.
1: Ja. Trotzdem.
0: Ja, auf jeden Fall hat in dieser Liste oder in dieser Folge, Bangers and Mash, auf jeden Fall seinen Platz.
1: Sehe ich auch so.
0: Definitiv.
1: Lieber Georg.
0: Was zu Bangers and Mash meiner Meinung nach auch noch dazu gehört, ist zu feiern.
1: Ja.
0: Und feiern, weil man oft zu Bangers feiert, und es gibt so manche Kollektive oder irgendwie mittlerweile Institutionen, die Veranstaltungsreihen geschaffen haben, die mittlerweile huge sind. Wie zum Beispiel Circo Loco. Circo Loco, soweit ich weiß, hat in Ibiza angefangen und mittlerweile Label, einen Haufen Merchandise-Zeug, machen Veranstaltungen eigentlich rund um die Welt, haben DJs unter Vertrag und so weiter und machen richtig nice Partys. Also klar muss man den Sound, aber es ist wirklich auch ein sehr distinctive Sound. Wenn man zu einer Circo Loco Party hingeht, Marco Carola oder so irgendwas, man weiß ganz genau, was man bekommt, und wenn es am taugt, dann holt es die komplett ab. Nummer Positive von Jambeck. Holländer Rainer. So gut. Und es ist so meiner Meinung nach ein klassischer Circo Loco Sound.

0: Nummer ist von 2025 und ich finde es immer wieder funny, also wenn man sich so anhört, was auf dem Label von Circoloco rauskommt und wer auflegt und wie aufgelegt wird, dann ist es wirklich, das ist einfach richtiger Brand. Und es passt so rein in das Ganze. Ja. Und es ist normalerweise nicht so My Veda, aber die Nummer finde ich.
1: It's a banger.
0: Gut. Ja, ist richtig gut.
1: Und einfach Giorgio Moroder sind. Ja.
0: Aber eben, das ist, also ich, wo ich das erste Mal gehört habe, habe ich mir gedacht, dass sie eigentlich viel älter sein müsste.
1: Weil Donna Summer, I Feel Love dabei ist.
0: Ja. Aber nein, sie ist eben 2025. Ja.
1: Ja, 2025.
0: Ja, ist gerade letztes Jahr. Kann ich lachen.
1: Banger.
0: Ein
1: Banger, den, also ich glaube, das ist ein gemeinschaftlicher Banger. Jo, kennt die Nummer.
0: Ich muss sagen, ich habe bei deinen Nummern gar nicht durchgeschaut, was da alles dabei ist, weil wer 35.000 Tracks reinspielt, da verliert man den Überblick. Ja. Aber wo der Tom jetzt gesagt hat, was er gerne hätte, ja.
1: Banger, hatte das Privileg, ihn live zu sehen, kam nach Innsbruck, hört ihn im Hafen wieder. Get closer, Ben Westbeach, have fun.
0: So gut.

0: Yeah. Banger.
1: That's a banger.
0: D&B, yeah. Banger. Und er ist so, er ist auch richtig, also ist schon eine große Nummer.
1: Ja.
0: Schon eine große Nummer.
1: Und Ben Westbeach macht manchmal auch komische Dinge, ja. Aber sehr geliebt, sehr geschätzt von mir. Überraschenderweise dieses Album produziert worden auf Brownswood Recordings. Shout out to Jaws Peterson.
0: Ah, schön.
1: Ja, die kennen sich und trinken.
0: Aber er hat sich davor, er hat ihm nicht blind vertraut, würde ich jetzt mal sagen. Kannst du einfallen,
1: keine Ahnung, also ich glaube, der hat ganz ein gutes Gehör und was er so tut.
0: 20 Jahre
1: haben wir jetzt gehabt. 2006, lang ist her. Gute Nummer, ganz ein persönlicher Banger und schön, richtig diesen gut. Hier mit dir zu teilen und mit euch allen da außen auf.
0: Wir nähern uns langsam dem Ende.
1: Ja, vielen
0: Dank. Und für mich, ich kann diese Sendung nicht beenden, ohne dass sie wirklich mittlerweile, also hat brutal kommerzige Nummern, aber ist einfach ein richtig geiler Zugang zu Edits und ja, ich sag nichts.
1: Ja, was ist das?
0: Ich sag's nichts.

0: Wenn du jetzt raten müsstest, von wem die Nummer ist, was würdest du haben? Oder hast du die Playlist vor dir?
1: Nein, habe ich nicht. Also Let the Music Play, Koto, Italo Disco, da war alles drinnen.
0: Ja, auf jeden Fall.
1: Ich behaupte, es ist...
0: Die Nummer ist ja aus 2007. Also okay. Ich höre auch wieder 20 Jahre.
1: Ich passe.
0: Aber von Helden.
1: Oh mein Gott.
0: Also ich feiere ihn richtig hart. Ja, gell? Ja. Also er hat einfach wirklich auch Remixes gemacht, gell? Die einfach so und von jetzt immer noch legt auf und zerlegt einfach. Und auch die Sachen, die er released, immer noch. Das ist aber genauso, also fällt für mich ein bisschen in die Kategorie A rein, Dimitri von Paris, Greg Wilson und einfach
1: die
0: mit einem...
1: Die Grenze, der Commercial...
0: Schon ein bisschen kommerziger auf jeden Fall, aber ich finde, dass er trotzdem, er ist noch nicht drüber gekippt in den Vollkommerz, aber ja, okay, bei seinen Live-Sachen, wenn du dann halt so, keine Ahnung...
1: Also, da ist vieles dabei, das ich nicht so gern höre, aber deepest Respekt da, gell?
0: Ja,
1: das
0: voll.
1: Ist echt,
0: Sound geprägt einfach. Brutal.
1: Kultur, der hat es mitgestaltet, gell, auf ewig. Und es gibt viele Dinge, wo ich es nicht bangertechnisch klassifizieren darf, aber so viel Gutes gemacht und einfach wichtig für die Clubkultur gewesen. Gell. Jetzt haben wir lustigerweise in
0: 1970 einer, geboren.
1: Ja, das ist älter wie ich.
0: Ja. Na, aber letztes Mal war es ja noch, wir haben voll viel, wir haben hauptsächlich altes Zeug gespielt.
1: Ja.
0: Und dieses Mal ist von alt, jung, ist eigentlich alles dabei.
1: Schön.
0: We evolve.
1: Das ambivalente Verhältnis zu Leuten wie Armin van Helden und so weiter, das setzt sich lustigerweise, also 2006 auf 2007. Purple Disco Machine. Die waren früher richtig gut. Und ich freue mich auf die nächste Nummer. Weil der ist gut. Das ist Banger.
0: Er ist ein bisschen der Deutsche, wie heißt er da? Ah, kommt.
1: Deutscher.
0: Komm mit drauf.
1: Reden noch.

0: Der Tino Piontek.
1: Der deutsche David Guetta, habe ich davor gesagt.
0: Ja. Ja.
1: Früher gut.
0: Put your hands jetzt up in the
1: air.
0: Ja.
1: Wir kommen ans Ende.
0: Ja.
1: Funkstube, ja. Strictly Bangers and Mash Volume 2 schreit nach Volume 3 mit Thomas Eichler und Georg Waldmüller.
0: Ja, und der Vorteil ist, ich muss keine neue Playlist machen, weil ich habe noch immer 50 Nummern.
1: Richtig, ja. Ich habe schon auch noch ein paar. Ja. Aber.
0: Lieber Georg, schön war's. Danke. Ja. Darf ich jetzt schon mal so vorab
1: kommunizieren? Immer ein Vergnügen. Immer ein Volksfest.
0: Pleasure.
1: Aber zum Schluss müssen wir noch Tribute an einen guten Freund von uns raushauen. Den lieben Sandro Gus Nobel. Super creative mind, Sound, Artwork, Kunst. Also ja, brutal guter Mensch. Ja. Leider Gottes eben. Ist er von uns gegangen, aber ich habe das Vergnügen gehabt, mit ihm zu arbeiten, seinen Sound zu releasen und ihn als Freund zu haben. Und er hat auch Banger produziert.
0: Ja.
1: Und jetzt Tribute to Sandro.
0: Gus Nobel.
1: Ja. His creative mind, sound, artwork.
0: Forever lives in our hearts.
1: Ja, lives on.
0: Und die Musik bleibt.
1: Ja. Wir verabschieden uns von euch. Feinen Abend. Schön war's.
0: Und take care.
1: Gus Nobel. Nobel. Gus Nobel. Schwano stabil. Shout out. Sand.

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0: Hallo und herzlich willkommen bei Musik aus dem Briefkasten. 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

Das war's für heute mit Musik aus dem Briefkasten, eurer Bühne für Sounds direkt aus der Szene. 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Und denkt daran, diese Sendung lebt von euch. 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Am besten als MP3 oder OGG-Dateien direkt an musik@freirad.at.

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